0: Fall dauern weiter an. Deutschlands Städte und Gemeinden stehen vor einem wachsenden Sanierungsproblem. Nach einer aktuellen Untersuchung beläuft sich der Investitionsbedarf für Straßen, Schulen, Sporthallen und andere öffentliche Einrichtungen inzwischen auf rund 230 Milliarden Euro. Damit ist die Lücke innerhalb eines Jahres nochmals deutlich größer geworden. Trotz des Infrastruktur-Sondervermögens des Bundes rechnen viele Kommunen kurzfristig nicht mit spürbaren Verbesserungen. Ein großer Teil der befragten Städte und Gemeinden erwartet sogar, dass sich der Sanierungsstau noch weiter verschärfen wird.
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2: Das Wetter mit Julia Kersten. Es bleibt sonnig mit lokalen Schauern. Am Abend sind teils kräftige Gewitter möglich. Die Höchstwerte liegen bei 26 bis 36 Grad mit mäßigem Wind aus wechselnden Richtungen. In der Nacht im Süden und Osten teils klar und trocken. Im Norden sind örtlich starke Gewitter nicht ausgeschlossen. Die Temperaturen sinken auf 19 bis 13 Grad. Die weiteren Aussichten? Es wird schwül heiß bei 30 bis 35 Grad. Aber Achtung, es kann teilweise zu kräftigen Schauern und Gewittern kommen. Örtlich besteht sogar Unwettergefahr, begleitet von Starkregen und Hagel.
1: So viel zu den Nachrichten und dem Wetter. Wir wünschen allen Hörern weiterhin viel Spaß bei Fantastic Radio.
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5: Für die Meldungen im Studio Michael Mien. Kurz vor dem nächsten Koalitionsausschuss erhöhen zahlreiche Gründer und Wirtschaftsvertreter den Druck auf die Bundesregierung. In einem Appell fordern sie konkrete Maßnahmen zur Stärkung des Wirtschaftsstandorts Deutschland. Aus Sicht des Start-up-Verbands reichen Ankündigungen allein nicht mehr aus. Hintergrund sind die anhaltende Konjunkturschwäche und der Verlust vieler Arbeitsplätze in der Industrie. Die Unterzeichner erwarten von der Koalition rasche Reformen, um Investitionen, Innovationen und Wachstum zu fördern. Die G7-Staaten wollen ihre Unterstützung für die Ukraine ausbauen und den Druck auf Russland erhöhen. Auf ihrem Gipfel im französischen Evian vereinbarten die Staats- und Regierungschefs zusätzliche Sanktionen, unter anderem im Öl- und Gassektor. Zudem sollen weitere weitreichende Waffensysteme und Luftverteidigungskapazitäten an die Ukraine geliefert werden. Dazu auffällt auch der Politologe Tom Göller.
6: Gut ist, dass Trump gesagt hat, ja, wenn Putin nicht an den Verhandlungstisch zurückkehrt, müssen wir die Daumenschrauben anlegen. Aber da waren schon für den genauen Beobachter auch die Unstimmigkeiten erkennbar und das wird bleiben. Da bleibt auch immer noch offen, was denn am Ende wirklich unterzeichnet wird und welche Nachverhandlungen sind. Und da sind die Europäer schon von ihm auch angesprochen worden, welche Hilfeleistungen. Bei den Arbeitsgesprächen selbst muss noch einiges geklärt werden und da waren sie sich nicht immer so einig.
5: Darüber hinaus sagten die G7 der Ukraine zusätzliche Hilfe für den kommenden Winter zu und wollen Möglichkeiten für eine stärkere militärische Produktion prüfen. Nach den Schüssen auf einen Polizeibeamten im Zusammenhang mit einem Konflikt zweier Familiengruppen in Göttingen hat sich der mutmaßliche Täter den Behörden gestellt. Nach Angaben von Polizei und Staatsanwaltschaft erschien der 16-Jährige in Begleitung eines Anwalts bei der Polizei. Gegen ihn war wegen des Verdachts des versuchten Totschlags ein europäischer Haftbefehl erlassen worden. Die Ermittlungen zu dem Vorfall dauern weiter an. Deutschlands Städte und Gemeinden stehen vor einem wachsenden Sanierungsproblem. Nach einer aktuellen Untersuchung beläuft sich der Investitionsbedarf für Straßen, Schulen, Sporthallen und andere öffentliche Einrichtungen inzwischen auf rund 230 Milliarden Euro. Damit ist die Lücke innerhalb eines Jahres nochmals deutlich größer geworden. Trotz des Infrastruktur-Sondervermögens des Bundes rechnen viele Kommunen kurzfristig nicht mit spürbaren Verbesserungen. Ein großer Teil der befragten Städte und Gemeinden erwartet sogar, dass sich der Sanierungsstau noch weiter verschärfen wird.
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7: Das Wetter mit Julia Kersten. Es bleibt sonnig mit lokalen Schauern. Am Abend sind teils kräftige Gewitter möglich. Die Höchstwerte liegen bei 26 bis 36 Grad mit mäßigem Wind aus wechselnden Richtungen. In der Nacht im Süden und Osten teils klar und trocken. Im Norden sind örtlich starke Gewitter nicht ausgeschlossen. Die Temperaturen sinken auf 19 bis 13 Grad. Die weiteren Aussichten? Es wird schwül heiß bei 30 bis 35 Grad. Aber Achtung, es kann teilweise zu kräftigen Schauern und Gewittern kommen. Örtlich besteht sogar Unwettergefahr, begleitet von Starkregen und Hagel.
4: So viel zu den Nachrichten und dem Wetter. Wir wünschen allen Hörern weiterhin viel Spaß bei Fantastic Radio.
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5: Für die Meldungen im Studio Michael Mien. Kurz vor dem nächsten Koalitionsausschuss erhöhen zahlreiche Gründer und Wirtschaftsvertreter den Druck auf die Bundesregierung. In einem Appell fordern sie konkrete Maßnahmen zur Stärkung des Wirtschaftsstandorts Deutschland. Aus Sicht des Start-up-Verbands reichen Ankündigungen allein nicht mehr aus. Hintergrund sind die anhaltende Konjunkturschwäche und der Verlust vieler Arbeitsplätze in der Industrie. Die Unterzeichner erwarten von der Koalition rasche Reformen, um Investitionen, Innovationen und Wachstum zu fördern. Die G7-Staaten wollen ihre Unterstützung für die Ukraine ausbauen und den Druck auf Russland erhöhen. Auf ihrem Gipfel im französischen Evian vereinbarten die Staats- und Regierungschefs zusätzliche Sanktionen, unter anderem im Öl- und Gassektor. Zudem sollen weitere weitreichende Waffensysteme und Luftverteidigungskapazitäten an die Ukraine geliefert werden. Dazu auffällt auch der Politologe Tom Göller.
6: Gut ist, dass Trump gesagt hat, ja, wenn Putin nicht an den Verhandlungstisch zurückkehrt, müssen wir ihm die Daumenschrauben anlegen. Aber da waren schon für den genauen Beobachter auch die Unstimmigkeiten erkennbar und das wird bleiben. Da bleibt auch immer noch offen, was denn am Ende wirklich unterzeichnet wird und welche Nachverhandlungen sind. Und da sind die Europäer schon von ihm auch angesprochen worden, welche Hilfeleistungen. Bei den Arbeitsgesprächen selbst muss noch einiges geklärt werden und da waren sie sich nicht immer so einig.
5: Darüber hinaus sagten die G7 der Ukraine zusätzliche Hilfe für den kommenden Winter zu und wollen Möglichkeiten für eine stärkere militärische Produktion prüfen. Nach den Schüssen auf einen Polizeibeamten im Zusammenhang mit einem Konflikt zweier Familiengruppen in Göttingen hat sich der mutmaßliche Täter den Behörden gestellt. Nach Angaben von Polizei und Staatsanwaltschaft erschien der 16-Jährige in Begleitung eines Anwalts bei der Polizei. Gegen ihn war wegen des Verdachts des versuchten Totschlags ein europäischer Haftbefehl erlassen worden. Die Ermittlungen zu dem Vorfall dauern weiter an. Deutschlands Städte und Gemeinden stehen vor einem wachsenden Sanierungsproblem. Nach einer aktuellen Untersuchung beläuft sich der Investitionsbedarf für Straßen, Schulen, Sporthallen und andere öffentliche Einrichtungen inzwischen auf rund 230 Milliarden Euro. Damit ist die Lücke innerhalb eines Jahres nochmals deutlich größer geworden. Trotz des Infrastruktur-Sondervermögens des Bundes rechnen viele Kommunen kurzfristig nicht mit spürbaren Verbesserungen. Ein großer Teil der befragten Städte und Gemeinden erwartet sogar, dass sich der Sanierungsstau noch weiter verschärfen wird.
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7: Das Wetter mit Julia Kersten. Es bleibt sonnig mit lokalen Schauern. Am Abend sind teils kräftige Gewitter möglich. Die Höchstwerte liegen bei 26 bis 36 Grad mit mäßigem Wind aus wechselnden Richtungen. In der Nacht im Süden und Osten teils klar und trocken. Im Norden sind örtlich starke Gewitter nicht ausgeschlossen. Die Temperaturen sinken auf 19 bis 13 Grad. Die weiteren Aussichten? Es wird schwül heiß bei 30 bis 35 Grad. Aber Achtung, es kann teilweise zu kräftigen Schauern und Gewittern kommen. Örtlich besteht sogar Unwettergefahr, begleitet von Starkregen und Hagel.
4: So viel zu den Nachrichten und dem Wetter. Wir wünschen allen Hörern weiterhin viel Spaß bei Fantastic Radio.
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5: Für die Meldungen im Studio Michael Mien. Kurz vor dem nächsten Koalitionsausschuss erhöhen zahlreiche Gründer und Wirtschaftsvertreter den Druck auf die Bundesregierung. In einem Appell fordern sie konkrete Maßnahmen zur Stärkung des Wirtschaftsstandorts Deutschland. Aus Sicht des Start-up-Verbands reichen Ankündigungen allein nicht mehr aus. Hintergrund sind die anhaltende Konjunkturschwäche und der Verlust vieler Arbeitsplätze in der Industrie. Die Unterzeichner erwarten von der Koalition rasche Reformen, um Investitionen, Innovationen und Wachstum zu fördern. Die G7-Staaten wollen ihre Unterstützung für die Ukraine ausbauen und den Druck auf Russland erhöhen. Auf ihrem Gipfel im französischen Evian vereinbarten die Staats- und Regierungschefs zusätzliche Sanktionen, unter anderem im Öl- und Gassektor. Zudem sollen weitere weitreichende Waffensysteme und Luftverteidigungskapazitäten an die Ukraine geliefert werden. Dazu auffällt auch der Politologe Tom Göller.
6: Gut ist, dass Trump gesagt hat, ja, wenn Putin nicht an den Verhandlungstisch zurückkehrt, müssen wir ihm die Daumenschrauben anlegen. Aber da waren schon für den genauen Beobachter auch die Unstimmigkeiten erkennbar und das wird bleiben. Da bleibt auch immer noch offen, was denn am Ende wirklich unterzeichnet wird und welche Nachverhandlungen sind. Und da sind die Europäer schon von ihm auch angesprochen worden, welche Hilfeleistungen. Bei den Arbeitsgesprächen selbst muss noch einiges geklärt werden und da waren sie sich nicht immer so einig.
5: Darüber hinaus sagten die G7 der Ukraine zusätzliche Hilfe für den kommenden Winter zu und wollen Möglichkeiten für eine stärkere militärische Produktion prüfen. Nach den Schüssen auf einen Polizeibeamten im Zusammenhang mit einem Konflikt zweier Familiengruppen in Göttingen hat sich der mutmaßliche Täter den Behörden gestellt. Nach Angaben von Polizei und Staatsanwaltschaft erschien der 16-Jährige in Begleitung eines Anwalts bei der Polizei. Gegen ihn war wegen des Verdachts des versuchten Totschlags ein europäischer Haftbefehl erlassen worden. Die Ermittlungen zu dem Vorfall dauern weiter an. Deutschlands Städte und Gemeinden stehen vor einem wachsenden Sanierungsproblem. Nach einer aktuellen Untersuchung beläuft sich der Investitionsbedarf für Straßen, Schulen, Sporthallen und andere öffentliche Einrichtungen inzwischen auf rund 230 Milliarden Euro. Damit ist die Lücke innerhalb eines Jahres nochmals deutlich größer geworden. Trotz des Infrastruktur-Sondervermögens des Bundes rechnen viele Kommunen kurzfristig nicht mit spürbaren Verbesserungen. Ein großer Teil der befragten Städte und Gemeinden erwartet sogar, dass sich der Sanierungsstau noch weiter verschärfen wird.
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7: Das Wetter mit Julia Kersten. Es bleibt sonnig mit lokalen Schauern. Am Abend sind teils kräftige Gewitter möglich. Die Höchstwerte liegen bei 26 bis 36 Grad mit mäßigem Wind aus wechselnden Richtungen. In der Nacht im Süden und Osten teils klar und trocken. Im Norden sind örtlich starke Gewitter nicht ausgeschlossen. Die Temperaturen sinken auf 19 bis 13 Grad. Die weiteren Aussichten? Es wird schwül heiß bei 30 bis 35 Grad. Aber Achtung, es kann teilweise zu kräftigen Schauern und Gewittern kommen. Örtlich besteht sogar Unwettergefahr, begleitet von Starkregen und Hagel.
4: So viel zu den Nachrichten und dem Wetter. Wir wünschen allen Hörern weiterhin viel Spaß bei Fantastic Radio.
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5: Für die Meldungen im Studio Michael Mien. Kurz vor dem nächsten Koalitionsausschuss erhöhen zahlreiche Gründer und Wirtschaftsvertreter den Druck auf die Bundesregierung. In einem Appell fordern sie konkrete Maßnahmen zur Stärkung des Wirtschaftsstandorts Deutschland. Aus Sicht des Start-up-Verbands reichen Ankündigungen allein nicht mehr aus. Hintergrund sind die anhaltende Konjunkturschwäche und der Verlust vieler Arbeitsplätze in der Industrie. Die Unterzeichner erwarten von der Koalition rasche Reformen, um Investitionen, Innovationen und Wachstum zu fördern. Die G7-Staaten wollen ihre Unterstützung für die Ukraine ausbauen und den Druck auf Russland erhöhen. Auf ihrem Gipfel im französischen Evian vereinbarten die Staats- und Regierungschefs zusätzliche Sanktionen, unter anderem im Öl- und Gassektor. Zudem sollen weitere weitreichende Waffensysteme und Luftverteidigungskapazitäten an die Ukraine geliefert werden. Dazu auffällt auch der Politologe Tom Göller.
6: Gut ist, dass Trump gesagt hat, ja, wenn Putin nicht an den Verhandlungstisch zurückkehrt, müssen wir die Daumenschrauben anlegen. Aber da waren schon für den genauen Beobachter auch die Unstimmigkeiten erkennbar und das wird bleiben. Da bleibt auch immer noch offen, was denn am Ende wirklich unterzeichnet wird und welche Nachverhandlungen sind. Und da sind die Europäer schon von ihm auch angesprochen worden, welche Hilfeleistungen. Bei den Arbeitsgesprächen selbst muss noch einiges geklärt werden und da waren sie sich nicht immer so einig.
5: Darüber hinaus sagten die G7 der Ukraine zusätzliche Hilfe für den kommenden Winter zu und wollen Möglichkeiten für eine stärkere militärische Produktion prüfen. Nach den Schüssen auf einen Polizeibeamten im Zusammenhang mit einem Konflikt zweier Familiengruppen in Göttingen hat sich der mutmaßliche Täter den Behörden gestellt. Nach Angaben von Polizei und Staatsanwaltschaft erschien der 16-Jährige in Begleitung eines Anwalts bei der Polizei. Gegen ihn war wegen des Verdachts des versuchten Totschlags ein europäischer Haftbefehl erlassen worden. Die Ermittlungen zu dem Vorfall dauern weiter an. Deutschlands Städte und Gemeinden stehen vor einem wachsenden Sanierungsproblem. Nach einer aktuellen Untersuchung beläuft sich der Investitionsbedarf für Straßen, Schulen, Sporthallen und andere öffentliche Einrichtungen inzwischen auf rund 230 Milliarden Euro. Damit ist die Lücke innerhalb eines Jahres nochmals deutlich größer geworden. Trotz des Infrastruktur-Sondervermögens des Bundes rechnen viele Kommunen kurzfristig nicht mit spürbaren Verbesserungen. Ein großer Teil der befragten Städte und Gemeinden erwartet sogar, dass sich der Sanierungsstau noch weiter verschärfen wird.
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1: Das Wetter mit Julia Kersten. Es bleibt sonnig mit lokalen Schauern. Am Abend sind teils kräftige Gewitter möglich. Die Höchstwerte liegen bei 26 bis 36 Grad mit mäßigem Wind aus wechselnden Richtungen. In der Nacht im Süden und Osten teils klar und trocken. Im Norden sind örtlich starke Gewitter nicht ausgeschlossen. Die Temperaturen sinken auf 19 bis 13 Grad. Die weiteren Aussichten? Es wird schwül heiß bei 30 bis 35 Grad. Aber Achtung, es kann teilweise zu kräftigen Schauern und Gewittern kommen. Örtlich besteht sogar Unwettergefahr, begleitet von Starkregen und Hagel.
4: So viel zu den Nachrichten und dem Wetter. Wir wünschen allen Hörern weiterhin viel Spaß bei Fantastic Radio.
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6: Mit Michael Miem. In Deutschland haben im vergangenen Jahr rund 4 Millionen Menschen gelebt, die als Geflüchtete oder Vertriebene nach Deutschland gekommen sind. Das geht aus Daten des Statistischen Bundesamts hervor. Der größte Teil von ihnen kam seit 1950 ins Land, während mehrere Hunderttausend noch zu den Vertriebenen infolge des Zweiten Weltkriegs zählen. Die Zahlen basieren auf einer Haushaltsbefragung und erfassen nur Personen, die derzeit in Deutschland leben. Menschen in Gemeinschaftsunterkünften wurden dabei nicht berücksichtigt. Die AfD liegt in aktuellen Meinungsumfragen weiterhin deutlich vor der Union. Einer Erhebung zufolge kommt die Partei auf knapp 30% und vergrößert damit ihren Abstand zur CDU/CSU, die nur noch auf rund 20% kommt. Auch in einer weiteren Umfrage bleibt die AfD stärkste politische Kraft. Dahinter folgen Grüne, SPD und Linke. FDP und BSW bewegen sich weiterhin im Bereich der 5%-Marke oder darunter. Die größten Brauereikonzerne der Welt haben im vergangenen Jahr spürbar weniger Bier hergestellt. Nach einer Branchenanalyse sank die Produktion der 40 größten Brauereigruppen um gut 3% auf knapp 160 Milliarden Liter. Das entspricht einem Rückgang von rund 5 Milliarden Litern gegenüber dem Vorjahr. Marktführer bleibt ein belgischer Konzern vor einem niederländischen Wettbewerber. Auch mehrere deutsche Brauereigruppen sind in der Rangliste vertreten, mussten jedoch überwiegend sinkende Produktionsmengen hinnehmen. Nach den Schüssen auf einen Polizeibeamten im Zusammenhang mit einem Konflikt zweier Familiengruppen in Göttingen hat sich der mutmaßliche Täter den Behörden gestellt. Nach Angaben von Polizei und Staatsanwaltschaft erschien der 16-Jährige in Begleitung eines Anwalts bei der Polizei. Gegen ihn war wegen des Verdachts des versuchten Totschlags ein europäischer Haftbefehl erlassen worden. Die Ermittlungen zu dem Vorfall dauern weiter an. Deutschlands Städte und Gemeinden stehen vor einem wachsenden Sanierungsproblem. Nach einer aktuellen Untersuchung beläuft sich der Investitionsbedarf für Straßen, Schulen, Sporthallen und andere öffentliche Einrichtungen inzwischen auf rund 230 Milliarden Euro. Damit ist die Lücke innerhalb eines Jahres nochmals deutlich größer geworden. Trotz des Infrastruktur-Sondervermögens des Bundes rechnen viele Kommunen kurzfristig nicht mit spürbaren Verbesserungen. Ein großer Teil der befragten Städte und Gemeinden erwartet sogar, dass sich der Sanierungsstau noch weiter verschärfen wird.
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2: Das Wetter mit Julia Kersten. Es bleibt sonnig mit lokalen Schauern. Am Abend sind teils kräftige Gewitter möglich. Die Höchstwerte liegen bei 26 bis 36 Grad mit mäßigem Wind aus wechselnden Richtungen. In der Nacht im Süden und Osten teils klar und trocken. Im Norden sind örtlich starke Gewitter nicht ausgeschlossen. Die Temperaturen sinken auf 19 bis 13 Grad. Die weiteren Aussichten? Es wird schwül heiß bei 30 bis 35 Grad. Aber Achtung, es kann teilweise zu kräftigen Schauern und Gewittern kommen. Örtlich besteht sogar Unwettergefahr, begleitet von Starkregen und Hagel.
5: So viel zu den Nachrichten und dem Wetter. Wir wünschen allen Hörern weiterhin viel Spaß bei Fantastic Radio.
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6: Mit Michael Miem. In Deutschland haben im vergangenen Jahr rund 4 Millionen Menschen gelebt, die als Geflüchtete oder Vertriebene nach Deutschland gekommen sind. Das geht aus Daten des Statistischen Bundesamts hervor. Der größte Teil von ihnen kam seit 1950 ins Land, während mehrere Hunderttausend noch zu den Vertriebenen infolge des Zweiten Weltkriegs zählen. Die Zahlen basieren auf einer Haushaltsbefragung und erfassen nur Personen, die derzeit in Deutschland leben. Menschen in Gemeinschaftsunterkünften wurden dabei nicht berücksichtigt. Die AfD liegt in aktuellen Meinungsumfragen weiterhin deutlich vor der Union. Einer Erhebung zufolge kommt die Partei auf knapp 30% und vergrößert damit ihren Abstand zur CDU/CSU, die nur noch auf rund 20% kommt. Auch in einer weiteren Umfrage bleibt die AfD stärkste politische Kraft. Dahinter folgen Grüne, SPD und Linke. FDP und BSW bewegen sich weiterhin im Bereich der 5%-Marke oder darunter. Die größten Brauereikonzerne der Welt haben im vergangenen Jahr spürbar weniger Bier hergestellt. Nach einer Branchenanalyse sank die Produktion der 40 größten Brauereigruppen um gut 3% auf knapp 160 Milliarden Liter. Das entspricht einem Rückgang von rund 5 Milliarden Litern gegenüber dem Vorjahr. Marktführer bleibt ein belgischer Konzern vor einem niederländischen Wettbewerber. Auch mehrere deutsche Brauereigruppen sind in der Rangliste vertreten, mussten jedoch überwiegend sinkende Produktionsmengen hinnehmen. Nach den Schüssen auf einen Polizeibeamten im Zusammenhang mit einem Konflikt zweier Familiengruppen in Göttingen hat sich der mutmaßliche Täter den Behörden gestellt. Nach Angaben von Polizei und Staatsanwaltschaft erschien der 16-Jährige in Begleitung eines Anwalts bei der Polizei. Gegen ihn war wegen des Verdachts des versuchten Totschlags ein europäischer Haftbefehl erlassen worden. Die Ermittlungen zu dem Vorfall dauern weiter an. Deutschlands Städte und Gemeinden stehen vor einem wachsenden Sanierungsproblem. Nach einer aktuellen Untersuchung beläuft sich der Investitionsbedarf für Straßen, Schulen, Sporthallen und andere öffentliche Einrichtungen inzwischen auf rund 230 Milliarden Euro. Damit ist die Lücke innerhalb eines Jahres nochmals deutlich größer geworden. Trotz des Infrastruktur-Sondervermögens des Bundes rechnen viele Kommunen kurzfristig nicht mit spürbaren Verbesserungen. Ein großer Teil der befragten Städte und Gemeinden erwartet sogar, dass sich der Sanierungsstau noch weiter verschärfen wird.
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7: Das Wetter mit Julia Kersten. Es bleibt sonnig mit lokalen Schauern. Am Abend sind teils kräftige Gewitter möglich. Die Höchstwerte liegen bei 26 bis 36 Grad mit mäßigem Wind aus wechselnden Richtungen. In der Nacht im Süden und Osten teils klar und trocken. Im Norden sind örtlich starke Gewitter nicht ausgeschlossen. Die Temperaturen sinken auf 19 bis 13 Grad. Die weiteren Aussichten? Es wird schwül heiß bei 30 bis 35 Grad. Aber Achtung, es kann teilweise zu kräftigen Schauern und Gewittern kommen. Örtlich besteht sogar Unwettergefahr, begleitet von Starkregen und Hagel.
5: So viel zu den Nachrichten und dem Wetter. Wir wünschen allen Hörern weiterhin viel Spaß bei Fantastic Radio.
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6: Mit Michael Miem. In Deutschland haben im vergangenen Jahr rund 4 Millionen Menschen gelebt, die als Geflüchtete oder Vertriebene nach Deutschland gekommen sind. Das geht aus Daten des Statistischen Bundesamts hervor. Der größte Teil von ihnen kam seit 1950 ins Land, während mehrere Hunderttausend noch zu den Vertriebenen infolge des Zweiten Weltkriegs zählen. Die Zahlen basieren auf einer Haushaltsbefragung und erfassen nur Personen, die derzeit in Deutschland leben. Menschen in Gemeinschaftsunterkünften wurden dabei nicht berücksichtigt. Die AfD liegt in aktuellen Meinungsumfragen weiterhin deutlich vor der Union. Einer Erhebung zufolge kommt die Partei auf knapp 30% und vergrößert damit ihren Abstand zur CDU/CSU, die nur noch auf rund 20% kommt. Auch in einer weiteren Umfrage bleibt die AfD stärkste politische Kraft. Dahinter folgen Grüne, SPD und Linke. FDP und BSW bewegen sich weiterhin im Bereich der 5%-Marke oder darunter. Die größten Brauereikonzerne der Welt haben im vergangenen Jahr spürbar weniger Bier hergestellt. Nach einer Branchenanalyse sank die Produktion der 40 größten Brauereigruppen um gut 3% auf knapp 160 Milliarden Liter. Das entspricht einem Rückgang von rund 5 Milliarden Litern gegenüber dem Vorjahr. Marktführer bleibt ein belgischer Konzern vor einem niederländischen Wettbewerber. Auch mehrere deutsche Brauereigruppen sind in der Rangliste vertreten, mussten jedoch überwiegend sinkende Produktionsmengen hinnehmen. Nach den Schüssen auf einen Polizeibeamten im Zusammenhang mit einem Konflikt zweier Familiengruppen in Göttingen hat sich der mutmaßliche Täter den Behörden gestellt. Nach Angaben von Polizei und Staatsanwaltschaft erschien der 16-Jährige in Begleitung eines Anwalts bei der Polizei. Gegen ihn war wegen des Verdachts des versuchten Totschlags ein europäischer Haftbefehl erlassen worden. Die Ermittlungen zu dem Vorfall dauern weiter an. Deutschlands Städte und Gemeinden stehen vor einem wachsenden Sanierungsproblem. Nach einer aktuellen Untersuchung beläuft sich der Investitionsbedarf für Straßen, Schulen, Sporthallen und andere öffentliche Einrichtungen inzwischen auf rund 230 Milliarden Euro. Damit ist die Lücke innerhalb eines Jahres nochmals deutlich größer geworden. Trotz des Infrastruktur-Sondervermögens des Bundes rechnen viele Kommunen kurzfristig nicht mit spürbaren Verbesserungen. Ein großer Teil der befragten Städte und Gemeinden erwartet sogar, dass sich der Sanierungsstau noch weiter verschärfen wird.
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7: Das Wetter mit Julia Kersten. Es bleibt sonnig mit lokalen Schauern. Am Abend sind teils kräftige Gewitter möglich. Die Höchstwerte liegen bei 26 bis 36 Grad mit mäßigem Wind aus wechselnden Richtungen. In der Nacht im Süden und Osten teils klar und trocken. Im Norden sind örtlich starke Gewitter nicht ausgeschlossen. Die Temperaturen sinken auf 19 bis 13 Grad. Die weiteren Aussichten? Es wird schwül heiß bei 30 bis 35 Grad. Aber Achtung, es kann teilweise zu kräftigen Schauern und Gewittern kommen. Örtlich besteht sogar Unwettergefahr, begleitet von Starkregen und Hagel.
5: So viel zu den Nachrichten und dem Wetter. Wir wünschen allen Hörern weiterhin viel Spaß bei Fantastic Radio.
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5: Mit Michael Mim. In Deutschland haben im vergangenen Jahr rund 4 Millionen Menschen gelebt, die als Geflüchtete oder Vertriebene nach Deutschland gekommen sind. Das geht aus Daten des Statistischen Bundesamts hervor. Der größte Teil von ihnen kam seit 1950 ins Land, während mehrere Hunderttausend noch zu den Vertriebenen infolge des Zweiten Weltkriegs zählen. Die Zahlen basieren auf einer Haushaltsbefragung und erfassen nur Personen, die derzeit in Deutschland leben. Menschen in Gemeinschaftsunterkünften wurden dabei nicht berücksichtigt. Die AfD liegt in aktuellen Meinungsumfragen weiterhin deutlich vor der Union. Einer Erhebung zufolge kommt die Partei auf knapp 30% und vergrößert damit ihren Abstand zur CDU/CSU, die nur noch auf rund 20% kommt. Auch in einer weiteren Umfrage bleibt die AfD stärkste politische Kraft. Dahinter folgen Grüne, SPD und Linke. FDP und BSW bewegen sich weiterhin im Bereich der 5%-Marke oder darunter. Die größten Brauereikonzerne der Welt haben im vergangenen Jahr spürbar weniger Bier hergestellt. Nach einer Branchenanalyse sank die Produktion der 40 größten Brauereigruppen um gut 3% auf knapp 160 Milliarden Liter. Das entspricht einem Rückgang von rund 5 Milliarden Litern gegenüber dem Vorjahr. Marktführer bleibt ein belgischer Konzern vor einem niederländischen Wettbewerber. Auch mehrere deutsche Brauereigruppen sind in der Rangliste vertreten, mussten jedoch überwiegend sinkende Produktionsmengen hinnehmen. Nach den Schüssen auf einen Polizeibeamten im Zusammenhang mit einem Konflikt zweier Familiengruppen in Göttingen hat sich der mutmaßliche Täter den Behörden gestellt. Nach Angaben von Polizei und Staatsanwaltschaft erschien der 16-Jährige in Begleitung eines Anwalts bei der Polizei. Gegen ihn war wegen des Verdachts des versuchten Totschlags ein europäischer Haftbefehl erlassen worden. Die Ermittlungen zu dem Vorfall dauern weiter an. Deutschlands Städte und Gemeinden stehen vor einem wachsenden Sanierungsproblem. Nach einer aktuellen Untersuchung beläuft sich der Investitionsbedarf für Straßen, Schulen, Sporthallen und andere öffentliche Einrichtungen inzwischen auf rund 230 Milliarden Euro. Damit ist die Lücke innerhalb eines Jahres nochmals deutlich größer geworden. Trotz des Infrastruktur-Sondervermögens des Bundes rechnen viele Kommunen kurzfristig nicht mit spürbaren Verbesserungen. Ein großer Teil der befragten Städte und Gemeinden erwartet sogar, dass sich der Sanierungsstau noch weiter verschärfen wird.
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6: Das Wetter mit Julia Kersten. Es bleibt sonnig mit lokalen Schauern. Am Abend sind teils kräftige Gewitter möglich. Die Höchstwerte liegen bei 26 bis 36 Grad mit mäßigem Wind aus wechselnden Richtungen. In der Nacht im Süden und Osten teils klar und trocken. Im Norden sind örtlich starke Gewitter nicht ausgeschlossen. Die Temperaturen sinken auf 19 bis 13 Grad. Die weiteren Aussichten? Es wird schwül heiß bei 30 bis 35 Grad. Aber Achtung, es kann teilweise zu kräftigen Schauern und Gewittern kommen. Örtlich besteht sogar Unwettergefahr, begleitet von Starkregen und Hagel.
4: So viel zu den Nachrichten und dem Wetter. Wir wünschen allen Hörern weiterhin viel Spaß bei Fantastic Radio.
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7: Mit Michael Miem. In Deutschland haben im vergangenen Jahr rund 4 Millionen Menschen gelebt, die als Geflüchtete oder Vertriebene nach Deutschland gekommen sind. Das geht aus Daten des Statistischen Bundesamts hervor. Der größte Teil von ihnen kam seit 1950 ins Land, während mehrere Hunderttausend noch zu den Vertriebenen infolge des Zweiten Weltkriegs zählen. Die Zahlen basieren auf einer Haushaltsbefragung und erfassen nur Personen, die derzeit in Deutschland leben. Menschen in Gemeinschaftsunterkünften wurden dabei nicht berücksichtigt. Die AfD liegt in aktuellen Meinungsumfragen weiterhin deutlich vor der Union. Einer Erhebung zufolge kommt die Partei auf knapp 30% und vergrößert damit ihren Abstand zur CDU/CSU, die nur noch auf rund 20% kommt. Auch in einer weiteren Umfrage bleibt die AfD stärkste politische Kraft. Dahinter folgen Grüne, SPD und Linke. FDP und BSW bewegen sich weiterhin im Bereich der 5%-Marke oder darunter. Die größten Brauereikonzerne der Welt haben im vergangenen Jahr spürbar weniger Bier hergestellt. Nach einer Branchenanalyse sank die Produktion der 40 größten Brauereigruppen um gut 3% auf knapp 160 Milliarden Liter. Das entspricht einem Rückgang von rund 5 Milliarden Litern gegenüber dem Vorjahr. Marktführer bleibt ein belgischer Konzern vor einem niederländischen Wettbewerber. Auch mehrere deutsche Brauereigruppen sind in der Rangliste vertreten, mussten jedoch überwiegend sinkende Produktionsmengen hinnehmen. Nach den Schüssen auf einen Polizeibeamten im Zusammenhang mit einem Konflikt zweier Familiengruppen in Göttingen hat sich der mutmaßliche Täter den Behörden gestellt. Nach Angaben von Polizei und Staatsanwaltschaft erschien der 16-Jährige in Begleitung eines Anwalts bei der Polizei. Gegen ihn war wegen des Verdachts des versuchten Totschlags ein europäischer Haftbefehl erlassen worden. Die Ermittlungen zu dem Vorfall dauern weiter an. Deutschlands Städte und Gemeinden stehen vor einem wachsenden Sanierungsproblem. Nach einer aktuellen Untersuchung beläuft sich der Investitionsbedarf für Straßen, Schulen, Sporthallen und andere öffentliche Einrichtungen inzwischen auf rund 230 Milliarden Euro. Damit ist die Lücke innerhalb eines Jahres nochmals deutlich größer geworden. Trotz des Infrastruktur-Sondervermögens des Bundes rechnen viele Kommunen kurzfristig nicht mit spürbaren Verbesserungen. Ein großer Teil der befragten Städte und Gemeinden erwartet sogar, dass sich der Sanierungsstau noch weiter verschärfen wird.
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8: Das Wetter mit Julia Kersten. Es bleibt sonnig mit lokalen Schauern. Am Abend sind teils kräftige Gewitter möglich. Die Höchstwerte liegen bei 26 bis 36 Grad mit mäßigem Wind aus wechselnden Richtungen. In der Nacht im Süden und Osten teils klar und trocken. Im Norden sind örtlich starke Gewitter nicht ausgeschlossen. Die Temperaturen sinken auf 19 bis 13 Grad. Die weiteren Aussichten? Es wird schwül heiß bei 30 bis 35 Grad. Aber Achtung, es kann teilweise zu kräftigen Schauern und Gewittern kommen. Örtlich besteht sogar Unwettergefahr, begleitet von Starkregen und Hagel.
6: So viel zu den Nachrichten und dem Wetter. Wir wünschen allen Hörern weiterhin viel Spaß bei Fantastic Radio.
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7: Mit Michael Miem. In Deutschland haben im vergangenen Jahr rund 4 Millionen Menschen gelebt, die als Geflüchtete oder Vertriebene nach Deutschland gekommen sind. Das geht aus Daten des Statistischen Bundesamts hervor. Der größte Teil von ihnen kam seit 1950 ins Land, während mehrere Hunderttausend noch zu den Vertriebenen infolge des Zweiten Weltkriegs zählen. Die Zahlen basieren auf einer Haushaltsbefragung und erfassen nur Personen, die derzeit in Deutschland leben. Menschen in Gemeinschaftsunterkünften wurden dabei nicht berücksichtigt. Die AfD liegt in aktuellen Meinungsumfragen weiterhin deutlich vor der Union. Einer Erhebung zufolge kommt die Partei auf knapp 30% und vergrößert damit ihren Abstand zur CDU/CSU, die nur noch auf rund 20% kommt. Auch in einer weiteren Umfrage bleibt die AfD stärkste politische Kraft. Dahinter folgen Grüne, SPD und Linke. FDP und BSW bewegen sich weiterhin im Bereich der 5%-Marke oder darunter. Die größten Brauereikonzerne der Welt haben im vergangenen Jahr spürbar weniger Bier hergestellt. Nach einer Branchenanalyse sank die Produktion der 40 größten Brauereigruppen um gut 3% auf knapp 160 Milliarden Liter. Das entspricht einem Rückgang von rund 5 Milliarden Litern gegenüber dem Vorjahr. Marktführer bleibt ein belgischer Konzern vor einem niederländischen Wettbewerber. Auch mehrere deutsche Brauereigruppen sind in der Rangliste vertreten, mussten jedoch überwiegend sinkende Produktionsmengen hinnehmen. Nach den Schüssen auf einen Polizeibeamten im Zusammenhang mit einem Konflikt zweier Familiengruppen in Göttingen hat sich der mutmaßliche Täter den Behörden gestellt. Nach Angaben von Polizei und Staatsanwaltschaft erschien der 16-Jährige in Begleitung eines Anwalts bei der Polizei. Gegen ihn war wegen des Verdachts des versuchten Totschlags ein europäischer Haftbefehl erlassen worden. Die Ermittlungen zu dem Vorfall dauern weiter an. Deutschlands Städte und Gemeinden stehen vor einem wachsenden Sanierungsproblem. Nach einer aktuellen Untersuchung beläuft sich der Investitionsbedarf für Straßen, Schulen, Sporthallen und andere öffentliche Einrichtungen inzwischen auf rund 230 Milliarden Euro. Damit ist die Lücke innerhalb eines Jahres nochmals deutlich größer geworden. Trotz des Infrastruktur-Sondervermögens des Bundes rechnen viele Kommunen kurzfristig nicht mit spürbaren Verbesserungen. Ein großer Teil der befragten Städte und Gemeinden erwartet sogar, dass sich der Sanierungsstau noch weiter verschärfen wird.
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8: Das Wetter mit Julia Kersten. Es bleibt sonnig mit lokalen Schauern. Am Abend sind teils kräftige Gewitter möglich. Die Höchstwerte liegen bei 26 bis 36 Grad mit mäßigem Wind aus wechselnden Richtungen. In der Nacht im Süden und Osten teils klar und trocken. Im Norden sind örtlich starke Gewitter nicht ausgeschlossen. Die Temperaturen sinken auf 19 bis 13 Grad. Die weiteren Aussichten? Es wird schwül heiß bei 30 bis 35 Grad. Aber Achtung, es kann teilweise zu kräftigen Schauern und Gewittern kommen. Örtlich besteht sogar Unwettergefahr, begleitet von Starkregen und Hagel.
6: So viel zu den Nachrichten und dem Wetter. Wir wünschen allen Hörern weiterhin viel Spaß bei Fantastik Radio.
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5: Im Studio Michael Mien. Die angekündigten Truppenreduzierungen der USA in Europa werden nach Angaben von NATO-Generalsekretär Rutte unmittelbar umgesetzt. Vor dem Treffen der Verteidigungsminister in Brüssel betonte er, dass die europäischen Bündnispartner nun stärker gefordert seien, eigene militärische Fähigkeiten aufzubauen. Die Anpassungen seien Teil der regulären NATO-Planungen. Für den Fall eines Krieges versicherte Rutte jedoch, dass alle Mitgliedstaaten ihre verfügbaren Kräfte vollständig einsetzen würden, um die Verteidigungsfähigkeit des Bündnisses sicherzustellen. Wegen umfangreicher Bauarbeiten auf einer wichtigen Fernverkehrsstrecke werden Bahnfahrten zwischen Berlin und Hannover ab Oktober deutlich mehr Zeit in Anspruch nehmen. Julia Kersten hat die Details.
6: Die Generalsanierung der Verbindung bis Lehrte bei Hannover soll bis Ende 2027 dauern. Während dieser Zeit müssen sich Reisende auf Umleitungen und Fahrzeitverlängerungen von bis zu 80 Minuten einstellen. Auswirkungen wird das auch auf die Verbindungen zwischen Berlin und Nordrhein-Westfalen haben, da zahlreiche Fernzüge über die Strecke verkehren.
5: Der Deutsche Presserat spricht sich gegen eine generelle Kennzeichnung von journalistischen Texten aus, die mithilfe von künstlicher Intelligenz erstellt wurden. Nach Einschätzung des Selbstkontrollgremiums lässt sich häufig nur schwer bestimmen, in welchem Umfang KI an einem Beitrag beteiligt war. Entscheidend sei deshalb nicht die verwendete Technik, sondern die Einhaltung der journalistischen Standards des Pressekodex. Anders sieht der Presserat den Umgang mit Bildern und Videos. KI-generierte Aufnahmen sollen weiterhin gekennzeichnet werden, um Verwechslung mit echten Aufnahmen zu vermeiden. Geschäftsreisende aus Deutschland liegen einer Umfrage zufolge im internationalen Vergleich an der Spitze, wenn es um fehlerhafte oder nicht zulässige Reisekostenabrechnungen geht. Rund jeder vierte Befragte gab an, regelmäßig Ausgaben einzureichen, die nicht den Vorgaben entsprechen. Damit lag Deutschland vor Frankreich, Spanien, den USA und Großbritannien.
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6: Das Wetter mit Julia Kersten. Es bleibt sonnig mit lokalen Schauern. Am Abend sind teils kräftige Gewitter möglich. Die Höchstwerte liegen bei 26 bis 36 Grad mit mäßigem Wind aus wechselnden Richtungen. In der Nacht im Süden und Osten teils klar und trocken. Im Norden sind örtlich starke Gewitter nicht ausgeschlossen. Die Temperaturen sinken auf 19 bis 13 Grad. Die weiteren Aussichten? Es wird schwül heiß bei 30 bis 35 Grad, aber Achtung, es kann teilweise zu kräftigen Schauern und Gewittern kommen. Örtlich besteht sogar Unwettergefahr, begleitet von Starkregen und Hagel.
4: So viel zu den Nachrichten und dem Wetter. Wir wünschen allen Hörern weiterhin viel Spaß bei Fantastic Radio.
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6: Im Studio Michael Mien. Die angekündigten Truppenreduzierungen der USA in Europa werden nach Angaben von NATO-Generalsekretär Rutte unmittelbar umgesetzt. Vor dem Treffen der Verteidigungsminister in Brüssel betonte er, dass die europäischen Bündnispartner nun stärker gefordert seien, eigene militärische Fähigkeiten aufzubauen. Die Anpassungen seien Teil der regulären NATO-Planungen. Für den Fall eines Krieges versicherte Rutte jedoch, dass alle Mitgliedstaaten ihre verfügbaren Kräfte vollständig einsetzen würden, um die Verteidigungsfähigkeit des Bündnisses sicherzustellen. Wegen umfangreicher Bauarbeiten auf einer wichtigen Fernverkehrsstrecke werden Bahnfahrten zwischen Berlin und Hannover ab Oktober deutlich mehr Zeit in Anspruch nehmen. Julia Kersten hat die Details.
7: Die Generalsanierung der Verbindung bis Lehrte bei Hannover soll bis Ende 2027 dauern. Während dieser Zeit müssen sich Reisende auf Umleitungen und Fahrzeitverlängerungen von bis zu 80 Minuten einstellen. Auswirkungen wird das auch auf die Verbindungen zwischen Berlin und Nordrhein-Westfalen haben, da zahlreiche Fernzüge über die Strecke verkehren.
6: Der Deutsche Presserat spricht sich gegen eine generelle Kennzeichnung von journalistischen Texten aus, die mit Hilfe von künstlicher Intelligenz erstellt wurden. Nach Einschätzung des Selbstkontrollgremiums lässt sich häufig nur schwer bestimmen, in welchem Umfang KI an einem Beitrag beteiligt war. Entscheidend sei deshalb nicht die verwendete Technik, sondern die Einhaltung der journalistischen Standards des Pressekodex. Anders sieht der Presserat den Umgang mit Bildern und Videos. KI-generierte Aufnahmen sollen weiterhin gekennzeichnet werden, um Verwechslung mit echten Aufnahmen zu vermeiden. Geschäftsreisende aus Deutschland liegen einer Umfrage zufolge im internationalen Vergleich an der Spitze, wenn es um fehlerhafte oder nicht zulässige Reisekostenabrechnungen geht. Rund jeder vierte Befragte gab an, regelmäßig Ausgaben einzureichen, die nicht den Vorgaben entsprechen. Damit lag Deutschland vor Frankreich, Spanien, den USA und Großbritannien.
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7: Das Wetter mit Julia Kersten. Es bleibt sonnig mit lokalen Schauern, am Abend sind teils kräftige Gewitter möglich. Die Höchstwerte liegen bei 26 bis 36 Grad mit mäßigem Wind aus wechselnden Richtungen. In der Nacht im Süden und Osten teils klar und trocken, im Norden sind örtlich starke Gewitter nicht ausgeschlossen. Die Temperaturen sinken auf 19 bis 13 Grad. Die weiteren Aussichten? Es wird schwül heiß bei 30 bis 35 Grad, aber Achtung, es kann teilweise zu kräftigen Schauern und Gewittern kommen. Örtlich besteht sogar Unwettergefahr, begleitet von Starkregen und Hagel.
5: So viel zu den Nachrichten und dem Wetter. Wir wünschen allen Hörern weiterhin viel Spaß bei Fantastic Radio.
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5: Im Studio Michael Mien. Die angekündigten Truppenreduzierungen der USA in Europa werden nach Angaben von NATO-Generalsekretär Rutte unmittelbar umgesetzt. Vor dem Treffen der Verteidigungsminister in Brüssel betonte er, dass die europäischen Bündnispartner nun stärker gefordert seien, eigene militärische Fähigkeiten aufzubauen. Die Anpassungen seien Teil der regulären NATO-Planungen. Für den Fall eines Krieges versicherte Rutte jedoch, dass alle Mitgliedstaaten ihre verfügbaren Kräfte vollständig einsetzen würden, um die Verteidigungsfähigkeit des Bündnisses sicherzustellen. Wegen umfangreicher Bauarbeiten auf einer wichtigen Fernverkehrsstrecke werden Bahnfahrten zwischen Berlin und Hannover ab Oktober deutlich mehr Zeit in Anspruch nehmen. Julia Kersten hat die Details.
6: Die Generalsanierung der Verbindung bis Lehrte bei Hannover soll bis Ende 2027 dauern. Während dieser Zeit müssen sich Reisende auf Umleitungen und Fahrzeitverlängerungen von bis zu 80 Minuten einstellen. Auswirkungen wird das auch auf die Verbindungen zwischen Berlin und Nordrhein-Westfalen haben, da zahlreiche Fernzüge über die Strecke verkehren.
5: Der Deutsche Presserat spricht sich gegen eine generelle Kennzeichnung von journalistischen Texten aus, die mithilfe von künstlicher Intelligenz erstellt wurden. Nach Einschätzung des Selbstkontrollgremiums lässt sich häufig nur schwer bestimmen, in welchem Umfang KI an einem Beitrag beteiligt war. Entscheidend sei deshalb nicht die verwendete Technik, sondern die Einhaltung der journalistischen Standards des Pressekodex. Anders sieht der Presserat den Umgang mit Bildern und Videos. KI-generierte Aufnahmen sollen weiterhin gekennzeichnet werden, um Verwechslung mit echten Aufnahmen zu vermeiden. Geschäftsreisende aus Deutschland liegen einer Umfrage zufolge im internationalen Vergleich an der Spitze, wenn es um fehlerhafte oder nicht zulässige Reisekostenabrechnungen geht. Rund jeder vierte Befragte gab an, regelmäßig Ausgaben einzureichen, die nicht den Vorgaben entsprechen. Damit lag Deutschland vor Frankreich, Spanien, den USA und Großbritannien.
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6: Das Wetter mit Julia Kersten. Es bleibt sonnig mit lokalen Schauern. Am Abend sind teils kräftige Gewitter möglich. Die Höchstwerte liegen bei 26 bis 36 Grad mit mäßigem Wind aus wechselnden Richtungen. In der Nacht im Süden und Osten teils klar und trocken. Im Norden sind örtlich starke Gewitter nicht ausgeschlossen. Die Temperaturen sinken auf 19 bis 13 Grad. Die weiteren Aussichten? Es wird schwül heiß bei 30 bis 35 Grad, aber Achtung, es kann teilweise zu kräftigen Schauern und Gewittern kommen. Örtlich besteht sogar Unwettergefahr, begleitet von Starkregen und Hagel.
4: So viel zu den Nachrichten und dem Wetter. Wir wünschen allen Hörern weiterhin viel Spaß bei Fantastic Radio.
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6: Im Studio Michael Mien. Die angekündigten Truppenreduzierungen der USA in Europa werden nach Angaben von NATO-Generalsekretär Rutte unmittelbar umgesetzt. Vor dem Treffen der Verteidigungsminister in Brüssel betonte er, dass die europäischen Bündnispartner nun stärker gefordert seien, eigene militärische Fähigkeiten aufzubauen. Die Anpassungen seien Teil der regulären NATO-Planungen. Für den Fall eines Krieges versicherte Rutte jedoch, dass alle Mitgliedstaaten ihre verfügbaren Kräfte vollständig einsetzen würden, um die Verteidigungsfähigkeit des Bündnisses sicherzustellen. Wegen umfangreicher Bauarbeiten auf einer wichtigen Fernverkehrsstrecke werden Bahnfahrten zwischen Berlin und Hannover ab Oktober deutlich mehr Zeit in Anspruch nehmen. Julia Kersten hat die Details.
7: Die Generalsanierung der Verbindung bis Lehrte bei Hannover soll bis Ende 2027 dauern. Während dieser Zeit müssen sich Reisende auf Umleitungen und Fahrzeitverlängerungen von bis zu 80 Minuten einstellen. Auswirkungen wird das auch auf die Verbindungen zwischen Berlin und Nordrhein-Westfalen haben, da zahlreiche Fernzüge über die Strecke verkehren.
6: Der Deutsche Presserat spricht sich gegen eine generelle Kennzeichnung von journalistischen Texten aus, die mit Hilfe von künstlicher Intelligenz erstellt wurden. Nach Einschätzung des Selbstkontrollgremiums lässt sich häufig nur schwer bestimmen, in welchem Umfang KI an einem Beitrag beteiligt war. Entscheidend sei deshalb nicht die verwendete Technik, sondern die Einhaltung der journalistischen Standards des Pressekodex. Anders sieht der Presserat den Umgang mit Bildern und Videos. KI-generierte Aufnahmen sollen weiterhin gekennzeichnet werden, um Verwechslung mit echten Aufnahmen zu vermeiden. Geschäftsreisende aus Deutschland liegen einer Umfrage zufolge im internationalen Vergleich an der Spitze, wenn es um fehlerhafte oder nicht zulässige Reisekostenabrechnungen geht. Rund jeder vierte Befragte gab an, regelmäßig Ausgaben einzureichen, die nicht den Vorgaben entsprechen. Damit lag Deutschland vor Frankreich, Spanien, den USA und Großbritannien.
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7: Das Wetter mit Julia Kersten. Es bleibt sonnig mit lokalen Schauern. Am Abend sind teils kräftige Gewitter möglich. Die Höchstwerte liegen bei 26 bis 36 Grad mit mäßigem Wind aus wechselnden Richtungen. In der Nacht im Süden und Osten teils klar und trocken. Im Norden sind örtlich starke Gewitter nicht ausgeschlossen. Die Temperaturen sinken auf 19 bis 13 Grad. Die weiteren Aussichten? Es wird schwül heiß bei 30 bis 35 Grad. Aber Achtung, es kann teilweise zu kräftigen Schauern und Gewittern kommen. Örtlich besteht sogar Unwettergefahr, begleitet von Starkregen und Hagel.
5: So viel zu den Nachrichten und dem Wetter. Wir wünschen allen Hörern weiterhin viel Spaß bei Fantastic Radio.
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6: Im Studio Michael Mien. Die angekündigten Truppenreduzierungen der USA in Europa werden nach Angaben von NATO-Generalsekretär Rutte unmittelbar umgesetzt. Vor dem Treffen der Verteidigungsminister in Brüssel betonte er, dass die europäischen Bündnispartner nun stärker gefordert seien, eigene militärische Fähigkeiten aufzubauen. Die Anpassungen seien Teil der regulären NATO-Planungen. Für den Fall eines Krieges versicherte Rutte jedoch, dass alle Mitgliedstaaten ihre verfügbaren Kräfte vollständig einsetzen würden, um die Verteidigungsfähigkeit des Bündnisses sicherzustellen. Wegen umfangreicher Bauarbeiten auf einer wichtigen Fernverkehrsstrecke werden Bahnfahrten zwischen Berlin und Hannover ab Oktober deutlich mehr Zeit in Anspruch nehmen. Julia Kersten hat die Details.
7: Die Generalsanierung der Verbindung bis Lehrte bei Hannover soll bis Ende 2027 dauern. Während dieser Zeit müssen sich Reisende auf Umleitungen und Fahrzeitverlängerungen von bis zu 80 Minuten einstellen. Auswirkungen wird das auch auf die Verbindungen zwischen Berlin und Nordrhein-Westfalen haben, da zahlreiche Fernzüge über die Strecke verkehren.
6: Der Deutsche Presserat spricht sich gegen eine generelle Kennzeichnung von journalistischen Texten aus, die mit Hilfe von künstlicher Intelligenz erstellt wurden. Nach Einschätzung des Selbstkontrollgremiums lässt sich häufig nur schwer bestimmen, in welchem Umfang KI an einem Beitrag beteiligt war. Entscheidend sei deshalb nicht die verwendete Technik, sondern die Einhaltung der journalistischen Standards des Pressekodex. Anders sieht der Presserat den Umgang mit Bildern und Videos. KI-generierte Aufnahmen sollen weiterhin gekennzeichnet werden, um Verwechslung mit echten Aufnahmen zu vermeiden. Geschäftsreisende aus Deutschland liegen einer Umfrage zufolge im internationalen Vergleich an der Spitze, wenn es um fehlerhafte oder nicht zulässige Reisekostenabrechnungen geht. Rund jeder vierte Befragte gab an, regelmäßig Ausgaben einzureichen, die nicht den Vorgaben entsprechen. Damit lag Deutschland vor Frankreich, Spanien, den USA und Großbritannien. Mit Michael Mien. Die geplanten Einsparungen im Gesundheitswesen stoßen bei vielen Menschen auf Vorbehalte. Einer Umfrage zufolge steht eine Mehrheit dem Vorhaben der schwarz-roten Koalition kritisch gegenüber. Ziel des Paktes ist es, den Anstieg der Ausgaben zu begrenzen und damit weitere Belastungen bei den Krankenkassenbeiträgen zu vermeiden. Einzelne Maßnahmen finden zwar Zustimmung, insgesamt überwiegt jedoch die Skepsis. Knapp ein Drittel der Befragten bewertet die Pläne positiv. Bundesinnenminister Dobrindt setzt sich für eine stärkere Zusammenarbeit von Bund und Ländern bei der Vorbereitung auf Krisenlagen ein. Der CSU-Politiker sprach sich dafür aus, die enge Abstimmung nicht erst für den Verteidigungsfall vorzusehen, sondern bereits im Vorfeld auszubauen. Anlass ist die Innenministerkonferenz, die in Hamburg stattfindet. Ziel sei es, den Zivil- und Katastrophenschutz besser auf mögliche Bedrohungen und außergewöhnliche Lagen vorzubereiten. Albrecht Brömme, der frühere THW-Präsident, dazu auch auf Welt.
8: Die Innenministerkonferenz wird da auch entsprechende Zeichen setzen. Leute, macht euch selbst ein bisschen überlebensfähig für mindestens 3 Tage. Deutschland ist an verschiedenen Stellen Entwicklungsland, was das Management von Katastrophen betrifft. Da rede ich über Planung, über Vorbereitung, über Listen, über Rückfallebenen. Ich glaube, jetzt ist das Fass übergelaufen. Das erkennt man auch daran, dass die Innenministerkonferenz sich auch im Beisein des Verteidigungsministers sich mit diesen Themen beschäftigt. Und sie wollen auch Botschaften senden, mit guten Beispielen vorangehen und so weiter wie bisher. Und Geld haben wir keins, aber Ideen haben wir, das geht nicht.
6: Beim Westdeutschen Rundfunk wird den 2. Tag in Folge gestreikt. Dazu aufgerufen haben die Gewerkschaften DJV, Verdi und Unisono. Hintergrund ist der Tarifstreit mit dem Sender. Verdi verlangt unter anderem eine Gehaltserhöhung von 7% für die festangestellten Beschäftigten bei einer Laufzeit von einem Jahr. Die Zahl der Beschäftigten in der deutschen Industrie ist auf den niedrigsten Stand seit rund 10 Jahren gesunken. Nach einer Studie arbeiten derzeit etwa 6,6 Millionen Menschen in diesem Bereich. Weil andere Branchen stärker gewachsen sind, hat sich der Anteil der Industrie an allen Arbeitsplätzen in Deutschland deutlich verringert. Experten sehen darin einen Hinweis auf den strukturellen Wandel der Wirtschaft.
5: Und nun noch das Wetter.
7: Das Wetter mit Julia Kersten. Es bleibt sonnig mit lokalen Schauern. Am Abend sind teils kräftige Gewitter möglich. Die Höchstwerte liegen bei 26 bis 36 Grad mit mäßigem Wind aus wechselnden Richtungen. In der Nacht im Süden und Osten teils klar und trocken. Im Norden sind örtlich starke Gewitter nicht ausgeschlossen. Die Temperaturen sinken auf 19 bis 13 Grad. Die weiteren Aussichten? Es wird schwül heiß bei 30 bis 35 Grad. Aber Achtung, es kann teilweise zu kräftigen Schauern und Gewittern kommen. Örtlich besteht sogar Unwettergefahr, begleitet von Starkregen und Hagel.
5: So viel zu den Nachrichten und dem Wetter. Wir wünschen allen Hörern weiterhin viel Spaß bei Fantastic Radio.
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6: Mit Michael Miem. Die geplanten Einsparungen im Gesundheitswesen stoßen bei vielen Menschen auf Vorbehalte. Einer Umfrage zufolge steht eine Mehrheit dem Vorhaben der schwarz-roten Koalition kritisch gegenüber. Ziel des Paktes ist es, den Anstieg der Ausgaben zu begrenzen und damit weitere Belastungen bei den Krankenkassenbeiträgen zu vermeiden. Einzelne Maßnahmen finden zwar Zustimmung, insgesamt überwiegt jedoch die Skepsis. Knapp ein Drittel der Befragten bewertet die Pläne positiv. Bundesinnenminister Dobrindt setzt sich für eine stärkere Zusammenarbeit von Bund und Ländern bei der Vorbereitung auf Krisenlagen ein. Der CSU-Politiker sprach sich dafür aus, die enge Abstimmung nicht erst für den Verteidigungsfall vorzusehen, sondern bereits im Vorfeld auszubauen. Anlass ist die Innenministerkonferenz, die in Hamburg stattfindet. Ziel sei es, den Zivil- und Katastrophenschutz besser auf mögliche Bedrohungen und außergewöhnliche Lagen vorzubereiten. Albrecht Brömme, der frühere THW-Präsident, dazu auch auf Welt.
7: Die Innenministerkonferenz wird da auch entsprechende Zeichen setzen. Leute, macht euch selbst ein bisschen überlebensfähig für mindestens 3 Tage. Deutschland ist an verschiedenen Stellen Entwicklungsland, was das Management von Katastrophen betrifft. Da rede ich über Planung, über Vorbereitung, über Listen, über Rückfallebenen. Ich glaube, jetzt ist das Fass übergelaufen. Das erkennt man auch daran, dass die Innenministerkonferenz sich auch im Beisein des Verteidigungsministers sich mit diesen Themen beschäftigt. Und sie wollen auch Botschaften senden, mit guten Beispielen vorangehen und so weiter wie bisher. Und Geld haben wir keins, aber Ideen haben wir, das geht nicht.
6: Beim Westdeutschen Rundfunk wird den 2. Tag in Folge gestreikt. Dazu aufgerufen haben die Gewerkschaften DJV, Verdi und Unisono. Hintergrund ist der Tarifstreit mit dem Sender. Verdi verlangt unter anderem eine Gehaltserhöhung von 7% für die festangestellten Beschäftigten bei einer Laufzeit von 1 Jahr. Die Zahl der Beschäftigten in der deutschen Industrie ist auf den niedrigsten Stand seit rund 10 Jahren gesunken. Nach einer Studie arbeiten derzeit etwa 6,6 Millionen Menschen in diesem Bereich. Weil andere Branchen stärker gewachsen sind, hat sich der Anteil der Industrie an allen Arbeitsplätzen in Deutschland deutlich verringert. Experten sehen darin einen Hinweis auf den strukturellen Wandel der Wirtschaft.
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8: Das Wetter mit Julia Kersten. Es bleibt sonnig mit lokalen Schauern. Am Abend sind teils kräftige Gewitter möglich. Die Höchstwerte liegen bei 26 bis 36 Grad mit mäßigem Wind aus wechselnden Richtungen. In der Nacht im Süden und Osten teils klar und trocken. Im Norden sind örtlich starke Gewitter nicht ausgeschlossen. Die Temperaturen sinken auf 19 bis 13 Grad. Die weiteren Aussichten? Es wird schwül heiß bei 30 bis 35 Grad. Aber Achtung, es kann teilweise zu kräftigen Schauern und Gewittern kommen. Örtlich besteht sogar Unwettergefahr, begleitet von Starkregen und Hagel.
5: So viel zu den Nachrichten und dem Wetter. Wir wünschen allen Hörern weiterhin viel Spaß bei Fantastic Radio.
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6: Mit Michael Miem. Die geplanten Einsparungen im Gesundheitswesen stoßen bei vielen Menschen auf Vorbehalte. Einer Umfrage zufolge steht eine Mehrheit dem Vorhaben der schwarz-roten Koalition kritisch gegenüber. Ziel des Paktes ist es, den Anstieg der Ausgaben zu begrenzen und damit weitere Belastungen bei den Krankenkassenbeiträgen zu vermeiden. Einzelne Maßnahmen finden zwar Zustimmung, insgesamt überwiegt jedoch die Skepsis. Knapp ein Drittel der Befragten bewertet die Pläne positiv. Bundesinnenminister Dobrindt setzt sich für eine stärkere Zusammenarbeit von Bund und Ländern bei der Vorbereitung auf Krisenlagen ein. Der CSU-Politiker sprach sich dafür aus, die enge Abstimmung nicht erst für den Verteidigungsfall vorzusehen, sondern bereits im Vorfeld auszubauen. Anlass ist die Innenministerkonferenz, die in Hamburg stattfindet. Ziel sei es, den Zivil- und Katastrophenschutz besser auf mögliche Bedrohungen und außergewöhnliche Lagen vorzubereiten. Albrecht Brömme, der frühere THW-Präsident, dazu auch auf Welt.
7: Die Innenministerkonferenz wird da auch entsprechende Zeichen setzen. Leute, macht euch selbst ein bisschen überlebensfähig für mindestens 3 Tage. Deutschland ist an verschiedenen Stellen Entwicklungsland, was das Management von Katastrophen betrifft. Da rede ich über Planung, über Vorbereitungen, über Listen, über Rückfallebenen. Ich glaube, jetzt ist es fast übergelaufen. Das erkennt man auch daran, dass die Innenministerkonferenz sich auch im Beisein des Verteidigungsminister sich mit diesen Themen beschäftigt und sie wollen auch Botschaften senden, mit guten Beispielen vorangehen und so weiter wie bisher. Und Geld haben wir keins, aber Ideen haben wir, das geht nicht.
6: Beim Westdeutschen Rundfunk wird den 2. Tag in Folge gestreikt. Dazu aufgerufen haben die Gewerkschaften DJV, Verdi und Unisono. Hintergrund ist der Tarifstreit mit dem Sender. Verdi verlangt unter anderem eine Gehaltserhöhung von 7% für die festangestellten Beschäftigten bei einer Laufzeit von 1 Jahr. Die Zahl der Beschäftigten in der deutschen Industrie ist auf den niedrigsten Stand seit rund 10 Jahren gesunken. Nach einer Studie arbeiten derzeit etwa 6,6 Millionen Menschen in diesem Bereich. Weil andere Branchen stärker gewachsen sind, hat sich der Anteil der Industrie an allen Arbeitsplätzen in Deutschland deutlich verringert. Experten sehen darin einen Hinweis auf den strukturellen Wandel der Wirtschaft.
5: Und nun noch das Wetter.
8: Das Wetter mit Julia Kersten. Es bleibt sonnig mit lokalen Schauern. Am Abend sind teils kräftige Gewitter möglich. Die Höchstwerte liegen bei 26 bis 36 Grad mit mäßigem Wind aus wechselnden Richtungen. In der Nacht im Süden und Osten teils klar und trocken. Im Norden sind örtlich starke Gewitter nicht ausgeschlossen. Die Temperaturen sinken auf 19 bis 13 Grad. Die weiteren Aussichten? Es wird schwül heiß bei 30 bis 35 Grad, aber Achtung, es kann teilweise zu kräftigen Schauern und Gewittern kommen. Örtlich besteht sogar Unwettergefahr, begleitet von Starkregen und Hagel.
5: So viel zu den Nachrichten und dem Wetter. Wir wünschen allen Hörern weiterhin viel Spaß bei Fantastic Radio.
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1: Mit Michael Miem. Die geplanten Einsparungen im Gesundheitswesen stoßen bei vielen Menschen auf Vorbehalte. Einer Umfrage zufolge steht eine Mehrheit dem Vorhaben der schwarz-roten Koalition kritisch gegenüber. Ziel des Paktes ist es, den Anstieg der Ausgaben zu begrenzen und damit weitere Belastungen bei den Krankenkassenbeiträgen zu vermeiden. Einzelne Maßnahmen finden zwar Zustimmung, insgesamt überwiegt jedoch die Skepsis. Knapp ein Drittel der Befragten bewertet die Pläne positiv. Bundesinnenminister Dobrindt setzt sich für eine stärkere Zusammenarbeit von Bund und Ländern bei der Vorbereitung auf Krisenlagen ein. Der CSU-Politiker sprach sich dafür aus, die enge Abstimmung nicht erst für den Verteidigungsfall vorzusehen, sondern bereits im Vorfeld auszubauen. Anlass ist die Innenministerkonferenz, die in Hamburg stattfindet. Ziel sei es, den Zivil- und Katastrophenschutz besser auf mögliche Bedrohungen und außergewöhnliche Lagen vorzubereiten. Albrecht Brömme, der frühere THW-Präsident, dazu auch auf Welt.
2: Die Innenministerkonferenz wird da auch entsprechende Zeichen setzen. Leute, macht euch selbst ein bisschen überlebensfähig für mindestens 3 Tage. Deutschland ist an verschiedenen Stellen Entwicklungsland, was das Management von Katastrophen betrifft. Da rede ich über Planung, über Vorbereitung, über Listen, über Rückfallebenen. Ich glaube, jetzt ist es fast übergelaufen. Das erkennt man auch daran, dass die Innenministerkonferenz sich auch im Beisein des Verteidigungsministers sich mit diesen Themen beschäftigt. Und sie wollen auch Botschaften senden, mit guten Beispielen vorangehen und so weiter wie bisher. Und Geld haben wir keins, aber Ideen haben wir, das geht nicht.
1: Beim Westdeutschen Rundfunk wird den 2. Tag in Folge gestreikt. Dazu aufgerufen haben die Gewerkschaften DJV, Verdi und Unisono. Hintergrund ist der Tarifstreit mit dem Sender. Verdi verlangt unter anderem eine Gehaltserhöhung von 7% für die festangestellten Beschäftigten bei einer Laufzeit von 1 Jahr. Die Zahl der Beschäftigten in der deutschen Industrie ist auf den niedrigsten Stand seit rund 10 Jahren gesunken. Nach einer Studie arbeiten derzeit etwa 6,6 Millionen Menschen in diesem Bereich. Weil andere Branchen stärker gewachsen sind, hat sich der Anteil der Industrie an allen Arbeitsplätzen in Deutschland deutlich verringert. Experten sehen darin einen Hinweis auf den strukturellen Wandel der Wirtschaft.
0: Und nun noch das Wetter.
3: Das Wetter mit Julia Kersten. Es bleibt sonnig mit lokalen Schauern. Am Abend sind teils kräftige Gewitter möglich. Die Höchstwerte liegen bei 26 bis 36 Grad mit mäßigem Wind aus wechselnden Richtungen. In der Nacht im Süden und Osten teils klar und trocken. Im Norden sind örtlich starke Gewitter nicht ausgeschlossen. Die Temperaturen sinken auf 19 bis 13 Grad. Die weiteren Aussichten? Es wird schwül heiß bei 30 bis 35 Grad, aber Achtung, es kann teilweise zu kräftigen Schauern und Gewittern kommen. Örtlich besteht sogar Unwettergefahr, begleitet von Starkregen und Hagel.
0: So viel zu den Nachrichten und dem Wetter. Wir wünschen allen Hörern weiterhin viel Spaß bei Fantastic Radio.
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0: Ja, Kopfecho, zusammen allein.
1: Genau, die deutsche, ja, Rock-Alternativ-Punk-Rock-Band aus Düsseldorf war das. Schöne Musik und Paul, du hast was Tolles rausgesucht.
2: Der Abschied fällt schwer, sagt mein Mädchen Ade. Leinenlos, Santiano.
0: Wir fahren ein bisschen zur See, auf der guten Launewelle.

0: Wir sind schon wieder schön drin im Rhythmus. Keep on searching the way to your heart. Heißt übersetzt?
1: Der Weg zu deinem Herzen. Wir hoffen, wir erreichen bei euch auch eure Herzen mit unseren Sendungen.
0: Na klar, Mensch. Die nächste Musik aus welchem Land? Jetzt machen wir Wer wird Millionär hier?
1: Ah. Roxette. Ah. Aus Norwegen? Nee, Schweden.
0: Ja.
1: Irgendwas mit Skandinavien.
0: Coole Musik.
1: Joyride.

0: Paul Jäger sitzt mir gegenüber und für 32.000 Euro möchte ich wissen, wie der nächste Titel aus dem Jahr 1980 heißt.
1: Die Antwort:
0: Funky Town, Funky Boy, Funky Girl oder Funky Dance?
1: Ich würde gerne den Telefonjoker nehmen.
0: Ah, Papa, Mama, Moritz, Anja, Alicia, wen nehmen wir?
1: Funky Town, jetzt fällt's mir wieder ein.
0: Ah ja, Funky Town, 32.000 Euro, schön. Um ein Haar an den 500 vorbei.

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0: Girlbands der 90er Jahre, zum Beispiel die hier, die Spice Girls. If you wanna be my lover. If you wanna be my lover. Und wir haben die nächste Girlband der 90er Jahre.
1: Hier ist Tic-Tac-Toe. Sehr gegen das Establishment, sehr alternativ, aber hat auch seinen eigenen Charme. Hier ist Warum.
0: Ah, ich finde diese progressiven Stimmen so cool, dieses... Wahnsinn. Ab und zu muss man auch mit uns mal so sprechen, Paul. Sonst verstehen wir das nämlich alles nicht hier.
1: Ja, das ist schön.
0: Also wir brauchen auch manchmal eine etwas, ja, leitende Hand, um es mal so zu sagen.

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0: Lenny Kravitz, It Ain't Over Till It's Over aus seinem zweiten Studioalbum Mama Said, so richtig, aus 1991.
1: Ja, cool, cool erklärt, die 90er Jahre und wir haben den Mann bekannt mit der Panda-Maske. Genau, Musik von Crow, auch schon ein bisschen in die Jahre gekommen mittlerweile, aber immer wieder coole Musik.
0: Easy, die jungen Leute immer nur easy.

0: Alles so schön easy. Junge, jetzt hast du genug hier rumrandaliert. Es reicht jetzt eh. Blonder, beruhig dich wieder. Sowas. Akrotyp hier neben mir heute. Wahnsinn.
1: Hey, alles easy. Ich mach einfach mein Ding. Alles gut.
0: Geht's wieder?
1: Alles gut. Ich mach mein Ding. Oder wir machen unser Ding. Wie der Udo, gell?
0: Medikamente liegen übrigens oben im Wohnzimmer. Ganz kurz. Ach nee, ich hab sie mit runtergenommen. Die liegen hier neben dir. Genau.

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1: Mit Michael Miem. Die geplanten Einsparungen im Gesundheitswesen stoßen bei vielen Menschen auf Vorbehalte. Einer Umfrage zufolge steht eine Mehrheit dem Vorhaben der schwarz-roten Koalition kritisch gegenüber. Ziel des Paktes ist es, den Anstieg der Ausgaben zu begrenzen und damit weitere Belastungen bei den Krankenkassenbeiträgen zu vermeiden. Einzelne Maßnahmen finden zwar Zustimmung, insgesamt überwiegt jedoch die Skepsis. Knapp ein Drittel der Befragten bewertet die Pläne positiv. Bundesinnenminister Dobrindt setzt sich für eine stärkere Zusammenarbeit von Bund und Ländern bei der Vorbereitung auf Krisenlagen ein. Der CSU-Politiker sprach sich dafür aus, die enge Abstimmung nicht erst für den Verteidigungsfall vorzusehen, sondern bereits im Vorfeld auszubauen. Anlass ist die Innenministerkonferenz, die in Hamburg stattfindet. Ziel sei es, den Zivil- und Katastrophenschutz besser auf mögliche Bedrohungen und außergewöhnliche Lagen vorzubereiten. Albrecht Brömme, der frühere THW-Präsident, dazu auch auf Welt.
2: Die Innenministerkonferenz wird da auch entsprechende Zeichen setzen. Leute, macht euch selbst ein bisschen überlebensfähig für mindestens 3 Tage. Deutschland ist an verschiedenen Stellen Entwicklungsland, was das Management von Katastrophen betrifft. Da rede ich über Planung, über Vorbereitung, über Listen, über Rückfallebenen. Ich glaube, jetzt ist es fast übergelaufen. Das erkennt man auch daran, dass die Innenministerkonferenz sich auch im Beisein des Verteidigungsministers sich mit diesen Themen beschäftigt. Und sie wollen auch Botschaften senden, mit guten Beispielen vorangehen und so weiter wie bisher. Und Geld haben wir keins, aber Ideen haben wir, das geht nicht.
1: Beim Westdeutschen Rundfunk wird den 2. Tag in Folge gestreikt. Dazu aufgerufen haben die Gewerkschaften DJV, Verdi und Unisono. Hintergrund ist der Tarifstreit mit dem Sender. Verdi verlangt unter anderem eine Gehaltserhöhung von 7% für die festangestellten Beschäftigten bei einer Laufzeit von 1 Jahr. Die Zahl der Beschäftigten in der deutschen Industrie ist auf den niedrigsten Stand seit rund 10 Jahren gesunken. Nach einer Studie arbeiten derzeit etwa 6,6 Millionen Menschen in diesem Bereich. Weil andere Branchen stärker gewachsen sind, hat sich der Anteil der Industrie an allen Arbeitsplätzen in Deutschland deutlich verringert. Experten sehen darin einen Hinweis auf den strukturellen Wandel der Wirtschaft.
0: Und nun noch das Wetter.
3: Das Wetter mit Julia Kersten. Es bleibt sonnig mit lokalen Schauern. Am Abend sind teils kräftige Gewitter möglich. Die Höchstwerte liegen bei 26 bis 36 Grad mit mäßigem Wind aus wechselnden Richtungen. In der Nacht im Süden und Osten teils klar und trocken. Im Norden sind örtlich starke Gewitter nicht ausgeschlossen. Die Temperaturen sinken auf 19 bis 13 Grad. Die weiteren Aussichten? Es wird schwül heiß bei 30 bis 35 Grad, aber Achtung, es kann teilweise zu kräftigen Schauern und Gewittern kommen. Örtlich besteht sogar Unwettergefahr, begleitet von Starkregen und Hagel.
0: So viel zu den Nachrichten und dem Wetter. Wir wünschen allen Hörern weiterhin viel Spaß bei Fantastic Radio.
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0: Charlie Cruz, There She Goes, coole Rhythmen aus den 2000er Jahren. Damit steigen wir rein in unsere nächste Stunde mit Paul und Heiko am Mikro.
1: Jawohl, gute Musik aus allen Jahrzehnten. Wir bleiben dran, auch in der zweiten Stunde unserer heutigen Sendung. Hier spielt die Musik auf Fantastic Radio.
0: Aus dem Herzen Deutschlands übrigens.
1: Ins World.

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0: Falco, unvergessen, Out of the Dark bei Fantastic Radio. Und wir machen nahtlos weiter für alle Geschmäcker, was dabei hier sind, die Imagine Dragons, On the Top of the World. Viel Spaß hier weiter bei Pauls und Heikos Music Mix.
1: Und bei der Gelegenheit nochmal ganz herzliche Grüße an unseren Hörerinnen und Hörern.

0: Unser deutscher Teilnehmer beim Eurovision Song Contest 2022 und nicht so ganz, ganz erfolgreich abgeschlossen mit diesem dennoch richtig tollen Titel Malik Harris und Rockstars. Letzter ist er geworden. Erster damals übrigens die Ukraine im Jahr 22. Ja, wir haben weiterhin schöne Musik für euch auf dieser unserer Welle. Gute Laune aus Bad Hersfeld.
1: Ganz genau, wir machen weiter mit den Pointer Sisters. I'm so excited. Und nochmal ganz nebenbei, wir können gar nicht verstehen, warum der mit dem Titel letzter geworden ist. Der war echt mega, oder?
0: Der Titel ist richtig schön, ja. Wirklich richtig schön. Und ich denke mal, der junge Mann, der geht seinen Weg.
1: Ja. Auf jeden Fall. Wir gehen auch weiter unseren Weg auf der guten Launewelle bei Pauls und Heikos Music Mix.
0: Here we go.

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0: Depeche Mode, Enjoy the Silence hier bei uns, bei Pauls und Heikos Music Mix. Da ist es garantiert nicht ruhig, sondern richtig gute Laune Musik aus allen Jahrzehnten. Und damit machen wir heute noch eine halbe Stunde weiter. Zum Beispiel hier mit Kim Wilde, You Keep Me Hanging On. Genießt die gute Laune aus Bad Hersfeld mit...
1: Ja, weiterhin richtig schöner Musik. Ich habe geträumt, ich habe dir jetzt gelauscht, dieser angenehmen Stimme. War jetzt irgendwie in einer anderen Welt kurz weggebeamt.

0: Ja, Heiko, diese super Musik lädt zum Träumen ein, das verzeih ich dir, aber jetzt geht's richtig zur Sache.
1: Geht's richtig zur Sache. Eine Pop-Ikone der 80er Jahre haben wir gerade gehört, nämlich Kim Wilde. Und jetzt haben wir Folgendes für euch.
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1: Aber eins verraten wir noch, es wird eine Runde rockig auf der guten Laune-Welle.
0: Hey!

0: Ja, die Dire Straits, Money for Nothing. Und ich könnte in Tränen ausbrechen, Heiko, aber wir sind schon wieder am Ende.
1: Genau, so langsam müssen wir uns denn doch von euch verabschieden. Es war ein schöner Abend am heutigen und wir sagen...
0: Auf Wiedersehen, bis zum nächsten Mal.
1: Mit Heiko Franz.
0: Und Paul Jäger, hier ist zum Abschluss für euch Prince mit Kiss. Und wir wünschen euch noch viel Spaß in den nachfolgenden Sendungen und grüßen euch alle draußen im World Wide Web. Bis zum nächsten Mal.
1: Ciao, ciao.
0: Ciao, ciao.

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2: Mit Michael Mien. Die geplanten Einsparungen im Gesundheitswesen stoßen bei vielen Menschen auf Vorbehalte. Einer Umfrage zufolge steht eine Mehrheit dem Vorhaben der schwarz-roten Koalition kritisch gegenüber. Ziel des Paktes ist es, den Anstieg der Ausgaben zu begrenzen und damit weitere Belastungen bei den Krankenkassenbeiträgen zu vermeiden. Einzelne Maßnahmen finden zwar Zustimmung, insgesamt überwiegt jedoch die Skepsis. Knapp ein Drittel der Befragten bewertet die Pläne positiv. Bundesinnenminister Dobrindt setzt sich für eine stärkere Zusammenarbeit von Bund und Ländern bei der Vorbereitung auf Krisenlagen ein. Der CSU-Politiker sprach sich dafür aus, die enge Abstimmung nicht erst für den Verteidigungsfall vorzusehen, sondern bereits im Vorfeld auszubauen. Anlass ist die Innenministerkonferenz, die in Hamburg stattfindet. Ziel sei es, den Zivil- und Katastrophenschutz besser auf mögliche Bedrohungen und außergewöhnliche Lagen vorzubereiten. Albrecht Brömme, der frühere THW-Präsident, dazu auch auf Welt.
3: Die Innenministerkonferenz wird da auch entsprechende Zeichen setzen. Leute, macht euch selbst ein bisschen überlebensfähig für mindestens 3 Tage. Deutschland ist an verschiedenen Stellen Entwicklungsland, was das Management von Katastrophen betrifft. Da rede ich über Planung, über Vorbereitung, über Listen, über Rückfallebenen. Ich glaube, jetzt ist es fast übergelaufen. Das erkennt man auch daran, dass die Innenministerkonferenz sich auch im Beisein des Verteidigungsministers sich mit diesen Themen beschäftigt. Und sie wollen auch Botschaften senden, mit guten Beispielen vorangehen und so weiter wie bisher. Und Geld haben wir keins, aber Ideen haben wir, das geht nicht.
2: Beim Westdeutschen Rundfunk wird den 2. Tag in Folge gestreikt. Dazu aufgerufen haben die Gewerkschaften DJV, Verdi und Unisono. Hintergrund ist der Tarifstreit mit dem Sender. Verdi verlangt unter anderem eine Gehaltserhöhung von 7% für die festangestellten Beschäftigten bei einer Laufzeit von 1 Jahr. Die Zahl der Beschäftigten in der deutschen Industrie ist auf den niedrigsten Stand seit rund 10 Jahren gesunken. Nach einer Studie arbeiten derzeit etwa 6,6 Millionen Menschen in diesem Bereich. Weil andere Branchen stärker gewachsen sind, hat sich der Anteil der Industrie an allen Arbeitsplätzen in Deutschland deutlich verringert. Experten sehen darin einen Hinweis auf den strukturellen Wandel der Wirtschaft.
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4: Das Wetter mit Julia Kersten. Es bleibt sonnig mit lokalen Schauern. Am Abend sind teils kräftige Gewitter möglich. Die Höchstwerte liegen bei 26 bis 36 Grad mit mäßigem Wind aus wechselnden Richtungen. In der Nacht im Süden und Osten teils klar und trocken. Im Norden sind örtlich starke Gewitter nicht ausgeschlossen. Die Temperaturen sinken auf 19 bis 13 Grad. Die weiteren Aussichten? Es wird schwül heiß bei 30 bis 35 Grad, aber Achtung, es kann teilweise zu kräftigen Schauern und Gewittern kommen. Örtlich besteht sogar Unwettergefahr, begleitet von Starkregen und Hagel.
1: So viel zu den Nachrichten und dem Wetter. Wir wünschen allen Hörern weiterhin viel Spaß bei Fantastic Radio.
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0: Pauls und Heikos Music Mix sendet wieder für euch aus dem Herzen Deutschlands ins World Wide Web und wir machen direkt weiter von den Geisterjägern nach Frankreich.
1: Genau, schönen guten Abend auf Französisch, geiler Rhythmus, geiler Hit und dieser heißt genauso.

0: Ja, ihr Lieben, wir hoffen natürlich, dass ihr auch happy seid und unserer heutigen Gute-Laune-Sendung wieder lauschen könnt. Wir würden uns riesig freuen.
1: Ganz genau. Und weißt du, von was ich die ganze Zeit schon träume?
0: Nein.
1: Mal mit dir so eine schöne Frühsendung machen. Am besten schon so ab 5 Uhr starten. Die Leute morgens schon mit unserer guten Laune richtig nerven, wenn die gerade so aus dem Bett kriechen. Und
0: Paul und Heiko.
1: Das wäre klasse. Das wäre cool. Und wir machen weiter richtig coole Musik für euch. Viel Spaß.

0: I Love You, Musik von der Formation Bonnie M. Und das waren die schönen 70er Jahre. Und jetzt geht's ja mal zu einem richtig coolen Ohrwurm.
1: Das sind die Simple Minds aus Schottland. Don't You Forget About Me. Weiter in gute Laune auf der Welle. Here we go.
0: Und nicht vergessen, jetzt mal richtig laut mitsingen zu Hause oder wo ihr auch immer uns gerade zuhört. Schön übrigens, dass ihr uns zuhört. Freut uns ja sowas von, Mensch.

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0: Paul, es ist mal wieder total harmonisch in diesem schönen Fantastic Radio Studio. Ist dir eigentlich schon mal so aufgefallen, dass wir uns noch nie wirklich gestritten haben? Auch die Musikauswahl?
1: Immer. Ja, da ist eigentlich alles immer im grünen Bereich. Ich hoffe, bei euch, oder wir hoffen natürlich, bei euch kommt das auch so rüber.
0: Aber es könnte dann doch auch mal passieren, dass es auch mal zwischen uns ein bisschen stressig wird,
1: Nein. Wie
0: ihr gleich hört. Doch.
1: Nein.
0: Aber hallo.
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2: Nein.

0: Dr. Alban. Im wahren Leben tatsächlich Zahnarzt, wenn ich mich nicht irre, und einer der Kulthits aus den 90ern. Da sind wir jetzt drinne. It's my life.
1: Ja. Und ihr hört, wir bleiben in den 90ern, weil es einfach ein geiles Musikjahrzehnt gewesen ist und immer bleiben wird. Hier ist das Captain Hollywood Project, Only With You. Also mit euch, den Hörerinnen und Hörern im World Wide Web. Schön, dass ihr dabei seid.

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6: Mit Michael Miem. Die geplanten Einsparungen im Gesundheitswesen stoßen bei vielen Menschen auf Vorbehalte. Einer Umfrage zufolge steht eine Mehrheit dem Vorhaben der schwarz-roten Koalition kritisch gegenüber. Ziel des Paktes ist es, den Anstieg der Ausgaben zu begrenzen und damit weitere Belastungen bei den Krankenkassenbeiträgen zu vermeiden. Einzelne Maßnahmen finden zwar Zustimmung, insgesamt überwiegt jedoch die Skepsis. Knapp ein Drittel der Befragten bewertet die Pläne positiv. Bundesinnenminister Dobrindt setzt sich für eine stärkere Zusammenarbeit von Bund und Ländern bei der Vorbereitung auf Krisenlagen ein. Der CSU-Politiker sprach sich dafür aus, die enge Abstimmung nicht erst für den Verteidigungsfall vorzusehen, sondern bereits im Vorfeld auszubauen. Anlass ist die Innenministerkonferenz, die in Hamburg stattfindet. Ziel sei es, den Zivil- und Katastrophenschutz besser auf mögliche Bedrohungen und außergewöhnliche Lagen vorzubereiten. Albrecht Brömme, der frühere THW-Präsident, dazu auch auf Welt.
7: Die Innenministerkonferenz wird da auch entsprechende Zeichen setzen. Leute, macht euch selbst ein bisschen überlebensfähig für mindestens 3 Tage. Deutschland ist an verschiedenen Stellen Entwicklungsland, was das Management von Katastrophen betrifft. Da rede ich über Planung, über Vorbereitung, über Listen, über Rückfallebenen. Ich glaube, jetzt ist es fast übergelaufen. Das erkennt man auch daran, dass die Innenministerkonferenz sich auch im Beisein des Verteidigungsministers sich mit diesen Themen beschäftigt. Und sie wollen auch Botschaften senden, mit guten Beispielen vorangehen und so weiter wie bisher. Und Geld haben wir keins, aber Ideen haben wir, das geht nicht.
6: Beim Westdeutschen Rundfunk wird den 2. Tag in Folge gestreikt. Dazu aufgerufen haben die Gewerkschaften DJV, Verdi und Unisono. Hintergrund ist der Tarifstreit mit dem Sender. Verdi verlangt unter anderem eine Gehaltserhöhung von 7% für die festangestellten Beschäftigten bei einer Laufzeit von 1 Jahr. Die Zahl der Beschäftigten in der deutschen Industrie ist auf den niedrigsten Stand seit rund 10 Jahren gesunken. Nach einer Studie arbeiten derzeit etwa 6,6 Millionen Menschen in diesem Bereich. Weil andere Branchen stärker gewachsen sind, hat sich der Anteil der Industrie an allen Arbeitsplätzen in Deutschland deutlich verringert. Experten sehen darin einen Hinweis auf den strukturellen Wandel der Wirtschaft.
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2: Das Wetter mit Julia Kersten. Es bleibt sonnig mit lokalen Schauern. Am Abend sind teils kräftige Gewitter möglich. Die Höchstwerte liegen bei 26 bis 36 Grad mit mäßigem Wind aus wechselnden Richtungen. In der Nacht im Süden und Osten teils klar und trocken. Im Norden sind örtlich starke Gewitter nicht ausgeschlossen. Die Temperaturen sinken auf 19 bis 13 Grad. Die weiteren Aussichten? Es wird schwül heiß bei 30 bis 35 Grad. Aber Achtung, es kann teilweise zu kräftigen Schauern und Gewittern kommen. Örtlich besteht sogar Unwettergefahr, begleitet von Starkregen und Hagel.
5: So viel zu den Nachrichten und dem Wetter. Wir wünschen allen Hörern weiterhin viel Spaß bei Fantastic Radio.
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0: nein.
1: Paul, wir haben jetzt neue Bekannte kennengelernt, waren bei denen jetzt mal zu Hause. Da herrscht noch echt Respekt und Anstand. Weißt du, was die machen?
2: Ach ja, erzähl mal.
1: Also wenn die Erwachsenen rauchen, gehen die Kinder auf den Balkon, so wie sich das gehört, auch im Winter.
2: Ja, das ist doch nicht mehr wie Ordnung, oder?

0: Kenny Loggins, Footloose aus 1984.
1: Übrigens auch coole Filmmusik. Genau, Footloose. Und wir grüßen nochmal alle
0: Hörerinnen und Hörer.
1: Es hat nämlich einen ganz besonderen Grund, weil ihr so sexy seid.
0: Oh ja.
1: We go!
0: Westernhagen, sexy! Let's go! Ihr spielt die Musik. Here we go.

0: ja die Spider-Murphy-Gang bei Pauls und Heikos Music Mix. Schickeria besungen wird eine bekannte Münchner Kneipe.
1: Aha, wieder was gelernt.
0: Und weiter geht's.
1: Ich dachte, es wäre so ein Viertel, so ein Edelviertel oder sowas. Ist direkt eine Kneipe?
0: Ich glaube schon, ja.
1: Okay, und hier ist Musik aus den 90ern.

0: Ich muss nochmal von vorne anfangen zu lernen. Nicht nur, dass ich eine Kneipe nicht von dem Edelviertel in München unterscheiden kann, jetzt hört's auch noch bei den 80ern und 90er Jahren auf. Das war Musik aus dem Jahr 1986, nicht die 90er. Ich hätte wetten können, es waren schon die 90er. Walk Like an Egyptian und die Bengals.
1: Hey, wir sind in meinem Geburtsjahr 2005. Hier ist Bon Jovi, Have a Nice Day und Have a Nice Gute, Have a Nice Unterhaltung bei uns.
0: Wahnsinn. Ich wieder Komplexe 2005, ich in 70 und konnte spielen. So ein junger Mann hier neben mir, ist ja schön, Generationen verbindet.
1: Das sagt er jetzt so und privat ist er ein ganz granteliger Kreppel.
0: Alter Kreppel.
2: Ja!

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0: Ja, die unverwechselbaren ABBA aus Schweden mit einem ihrer vielen, vielzähligen Hits, Super Trooper.
1: Genau, aus dem Jahr 1980 und wir gehen nochmal ein paar Jahre zurück, mein lieber Paul. Da gibt's nämlich Musik von der Gruppe Smokey aus dem Jahr 1977 und der Titel heißt
0: Lay Back in the Arms of Someone.
1: Viel Spaß weiterhin. Schönen Abend bei uns hier.

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3: Jetzt legen wir mal die Handys weg und entspannen uns. Wir gießen langsam ein, ganz langsam und nehmen einen tiefen Schluck. 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

0: Wahnsinn!
1: How much is the fish? Eine Frage, die man sich sicherlich auch mal bei einem Spaziergang am Hamburger Hafen stellt.
0: Genau. Und guck mal, ich kann auch, yeah. Weißt du warum? Das war der Bruder von meiner Schwester, Scooter.
1: Hey. Und jetzt kommt mein Namensvetter von meiner Schwägerin. Keine Ahnung, DJ Paul Elstag, Rainbow in the Sky. Here we go.

0: Wahnsinn, das waren schon wieder 2 Stunden Pauls und Heikos Music Mix und wir sind jetzt wieder völlig normal geworden. Ja. Völlig normal. Oh, ein bisschen runterfahren, abkühlen, Wahnsinn.
1: Wir hatten einfach nur gute Laune, wir hoffen natürlich ihr auch und wir wünschen euch noch weiterhin viel Spaß in den nachfolgenden Sendungen am heutigen Abend.
0: Genau. Und grüßen natürlich an der Stelle auch nochmal alle unsere Hörerinnen und Hörer im World Wide Web hier auf eurer Lieblingswelle. Gute Laune nämlich.
1: Jawohl, für euch am Mikrofon waren wie gewohnt
0: Heiko Franz
1: und Paul Jäger.
0: Habt eine schöne Zeit, bleibt gesund, bis dann wieder. Ciao, ciao.
1: Ciao, ciao.

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7: Mit Michael Miem. Die geplanten Einsparungen im Gesundheitswesen stoßen bei vielen Menschen auf Vorbehalte. Einer Umfrage zufolge steht eine Mehrheit dem Vorhaben der schwarz-roten Koalition kritisch gegenüber. Ziel des Paktes ist es, den Anstieg der Ausgaben zu begrenzen und damit weitere Belastungen bei den Krankenkassenbeiträgen zu vermeiden. Einzelne Maßnahmen finden zwar Zustimmung, insgesamt überwiegt jedoch die Skepsis. Knapp ein Drittel der Befragten bewertet die Pläne positiv. Bundesinnenminister Dobrindt setzt sich für eine stärkere Zusammenarbeit von Bund und Ländern bei der Vorbereitung auf Krisenlagen ein. Der CSU-Politiker sprach sich dafür aus, die enge Abstimmung nicht erst für den Verteidigungsfall vorzusehen, sondern bereits im Vorfeld auszubauen. Anlass ist die Innenministerkonferenz, die in Hamburg stattfindet. Ziel sei es, den Zivil- und Katastrophenschutz besser auf mögliche Bedrohungen und außergewöhnliche Lagen vorzubereiten. Albrecht Brömme, der frühere THW-Präsident, dazu auch auf Welt.
8: Die Innenministerkonferenz wird da auch entsprechende Zeichen setzen. Leute, macht euch selbst ein bisschen überlebensfähig für mindestens 3 Tage. Deutschland ist an verschiedenen Stellen Entwicklungsland, was das Management von Katastrophen betrifft. Da rede ich über Planung, über Vorbereitung, über Listen, über Rückfallebenen. Ich glaube, jetzt ist es fast übergelaufen. Das erkennt man auch daran, dass die Innenministerkonferenz sich auch im Beisein des Verteidigungsministers sich mit diesen Themen beschäftigt. Und sie wollen auch Botschaften senden, mit guten Beispielen vorangehen und so weiter wie bisher. Und Geld haben wir keins, aber Ideen haben wir, das geht nicht.
7: Beim Westdeutschen Rundfunk wird den 2. Tag in Folge gestreikt. Dazu aufgerufen haben die Gewerkschaften DJV, Verdi und Unisono. Hintergrund ist der Tarifstreit mit dem Sender. Verdi verlangt unter anderem eine Gehaltserhöhung von 7% für die festangestellten Beschäftigten bei einer Laufzeit von 1 Jahr. Die Zahl der Beschäftigten in der deutschen Industrie ist auf den niedrigsten Stand seit rund 10 Jahren gesunken. Nach einer Studie arbeiten derzeit etwa 6,6 Millionen Menschen in diesem Bereich. Weil andere Branchen stärker gewachsen sind, hat sich der Anteil der Industrie an allen Arbeitsplätzen in Deutschland deutlich verringert. Experten sehen darin einen Hinweis auf den strukturellen Wandel der Wirtschaft.
6: Und nun noch das Wetter.
4: Das Wetter mit Julia Kersten. Heute Sonne satt bei 30 bis 38 Grad, zunächst im Norden mit nur einzelnen Schauern und kurzen Gewittern, die im Tagesverlauf in den Osten ziehen. Im Laufe des Nachmittags und Abends ist teils mit kräftigen Gewittern zu rechnen. Örtlich besteht Unwettergefahr, begleitet von Starkregen und Hagel. In der Nacht bleibt es wechselnd bewölkt, mit stellenweise Schauern und Gewittern. Insbesondere im Norden besteht lokale Unwettergefahr. Im Osten bleibt es meist trocken und es kühlt auf 23 bis 16 Grad ab. Zum Wochenende liegen wieder kräftige Schauer und Gewitter in der Luft. Die schwülheißen 30 bis 38 Grad sind zurück und dauern weiter an.
6: So viel zu den Nachrichten und dem Wetter. Wir wünschen allen Hörern weiterhin viel Spaß bei Fantastic Radio.
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6: Mit Michael Miem. Die geplanten Einsparungen im Gesundheitswesen stoßen bei vielen Menschen auf Vorbehalte. Einer Umfrage zufolge steht eine Mehrheit dem Vorhaben der schwarz-roten Koalition kritisch gegenüber. Ziel des Paktes ist es, den Anstieg der Ausgaben zu begrenzen und damit weitere Belastungen bei den Krankenkassenbeiträgen zu vermeiden. Einzelne Maßnahmen finden zwar Zustimmung, insgesamt überwiegt jedoch die Skepsis. Knapp ein Drittel der Befragten bewertet die Pläne positiv. Bundesinnenminister Dobrindt setzt sich für eine stärkere Zusammenarbeit von Bund und Ländern bei der Vorbereitung auf Krisenlagen ein. Der CSU-Politiker sprach sich dafür aus, die enge Abstimmung nicht erst für den Verteidigungsfall vorzusehen, sondern bereits im Vorfeld auszubauen. Anlass ist die Innenministerkonferenz, die in Hamburg stattfindet. Ziel sei es, den Zivil- und Katastrophenschutz besser auf mögliche Bedrohungen und außergewöhnliche Lagen vorzubereiten. Albrecht Brömme, der frühere THW-Präsident, dazu auch auf Welt.
7: Die Innenministerkonferenz wird da auch entsprechende Zeichen setzen. Leute, macht euch selbst ein bisschen überlebensfähig für mindestens 3 Tage. Deutschland ist an verschiedenen Stellen Entwicklungsland, was das Management von Katastrophen betrifft. Da rede ich über Planung, über Vorbereitung, über Listen, über Rückfallebenen. Ich glaube, jetzt ist es fast übergelaufen. Das erkennt man auch daran, dass die Innenministerkonferenz sich auch im Beisein des Verteidigungsministers sich mit diesen Themen beschäftigt. Und sie wollen auch Botschaften senden, mit guten Beispielen vorangehen und so weiter wie bisher. Und Geld haben wir keins, aber Ideen haben wir, das geht nicht.
6: Beim Westdeutschen Rundfunk wird den 2. Tag in Folge gestreikt. Dazu aufgerufen haben die Gewerkschaften DJV, Verdi und Unisono. Hintergrund ist der Tarifstreit mit dem Sender. Verdi verlangt unter anderem eine Gehaltserhöhung von 7% für die festangestellten Beschäftigten bei einer Laufzeit von 1 Jahr. Die Zahl der Beschäftigten in der deutschen Industrie ist auf den niedrigsten Stand seit rund 10 Jahren gesunken. Nach einer Studie arbeiten derzeit etwa 6,6 Millionen Menschen in diesem Bereich. Weil andere Branchen stärker gewachsen sind, hat sich der Anteil der Industrie an allen Arbeitsplätzen in Deutschland deutlich verringert. Experten sehen darin einen Hinweis auf den strukturellen Wandel der Wirtschaft.
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2: Das Wetter mit Julia Kersten. Heute Sonne satt bei 30 bis 38 Grad, zunächst im Norden mit nur einzelnen Schauern und kurzen Gewittern, die im Tagesverlauf in den Osten ziehen. Im Laufe des Nachmittags und Abends ist teils mit kräftigen Gewittern zu rechnen. Örtlich besteht Unwettergefahr, begleitet von Starkregen und Hagel. In der Nacht bleibt es wechselnd bewölkt mit stellenweise Schauern und Gewittern. Insbesondere im Norden besteht lokale Unwettergefahr. Im Osten bleibt es meist trocken und es kühlt auf 23 bis 16 Grad ab. Zum Wochenende liegen wieder kräftige Schauer und Gewitter in der Luft. Die schwülheißen 30 bis 38 Grad sind zurück und dauern weiter an.
5: So viel zu den Nachrichten und dem Wetter. Wir wünschen allen Hörern weiterhin viel Spaß bei Fantastic Radio.
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5: Mit Michael Miem. Die geplanten Einsparungen im Gesundheitswesen stoßen bei vielen Menschen auf Vorbehalte. Einer Umfrage zufolge steht eine Mehrheit dem Vorhaben der schwarz-roten Koalition kritisch gegenüber. Ziel des Paktes ist es, den Anstieg der Ausgaben zu begrenzen und damit weitere Belastungen bei den Krankenkassenbeiträgen zu vermeiden. Einzelne Maßnahmen finden zwar Zustimmung, insgesamt überwiegt jedoch die Skepsis. Knapp ein Drittel der Befragten bewertet die Pläne positiv. Bundesinnenminister Dobrindt setzt sich für eine stärkere Zusammenarbeit von Bund und Ländern bei der Vorbereitung auf Krisenlagen ein. Der CSU-Politiker sprach sich dafür aus, die enge Abstimmung nicht erst für den Verteidigungsfall vorzusehen, sondern bereits im Vorfeld auszubauen. Anlass ist die Innenministerkonferenz, die in Hamburg stattfindet. Ziel sei es, den Zivil- und Katastrophenschutz besser auf mögliche Bedrohungen und außergewöhnliche Lagen vorzubereiten. Albrecht Brömme, der frühere THW-Präsident, dazu auch auf Welt.
6: Die Innenministerkonferenz wird da auch entsprechende Zeichen setzen. Leute, macht euch selbst ein bisschen überlebensfähig für mindestens 3 Tage. Deutschland ist an verschiedenen Stellen Entwicklungsland, was das Management von Katastrophen betrifft. Da rede ich über Planung, über Vorbereitung, über Listen, über Rückfallebenen. Ich glaube, jetzt ist es fast übergelaufen. Das erkennt man auch daran, dass die Innenministerkonferenz sich auch im Beisein des Verteidigungsministers sich mit diesen Themen beschäftigt. Und sie wollen auch Botschaften senden, mit guten Beispielen vorangehen und so weiter wie bisher. Und Geld haben wir keins, aber Ideen haben wir, das geht nicht.
5: Beim Westdeutschen Rundfunk wird den 2. Tag in Folge gestreikt. Dazu aufgerufen haben die Gewerkschaften DJV, Verdi und Unisono. Hintergrund ist der Tarifstreit mit dem Sender. Verdi verlangt unter anderem eine Gehaltserhöhung von 7% für die festangestellten Beschäftigten bei einer Laufzeit von 1 Jahr. Die Zahl der Beschäftigten in der deutschen Industrie ist auf den niedrigsten Stand seit rund 10 Jahren gesunken. Nach einer Studie arbeiten derzeit etwa 6,6 Millionen Menschen in diesem Bereich. Weil andere Branchen stärker gewachsen sind, hat sich der Anteil der Industrie an allen Arbeitsplätzen in Deutschland deutlich verringert. Experten sehen darin,